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0: Morgen, hier ist eure Antenne Steiermark am Mittwoch, dem 5. August. Es bleibt leider Gottes heiß, auch heute 32 bis 38 Grad von Nord nach Süd maximal. Gewittergefahr heute in der Obersteiermark definitiv schon höher. Trocken wird es bleiben im Grazer Becken und ganz im Süden. In 5 Minuten ist es 5.
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2: Mit Melanie Wenig, guten Morgen. Happy End für zwei Jungkatzen in Hörmsdorf in der Südweststeiermark.

0: Tiere sind in einem Regenwasserrohr festgesteckt und haben sich nicht mehr selbst befreien können. Die Feuerwehr hat die Katzen mit Hilfe einer Endoskopkamera geortet und das Rohr nach aufwendigen Grabungsarbeiten geöffnet. Nach rund 2,5 Stunden haben die Einsatzkräfte beide Jungkatzen wohl aufretten können.
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0: Hitze und Trockenheit bringen die Landwirte in eine zunehmend kritische Situation. Weil Futter fehlt, müssen Viehbetriebe quer durch Österreich teils ihre Tiere verkaufen oder sogar notschlachten lassen. Dass die Bauern ihre Viehbestände reduzieren, wirkt sich auch auf die Nahrungsmittelproduktion für die Folgejahre aus, sagt uns die Landwirtschaftskammer. Italien verlängert den Tankrabatt für Diesel bis zum 25. August. Während der Hauptreisezeit sollen so die Dieselpreise gedämpft werden. Eigentlich wäre die Entlastung ja morgen ausgelaufen. Die Verbrauchsteuer auf Diesel bleibt somit um 17 Cent je Liter reduziert, berichten italienische Medien. Für Sturm Graz geht's heute gegen Fenerbahce Istanbul in der Champions League Quali weiter. Zumindest auf dem Papier treffen die Grazer auf einen schweren Gegner. Der Marktwert des ganzen Kaders liegt bei über 330 Millionen Euro. Ungefähr so viel sind im Vergleich die Spieler aller 12 Bundesliga-Vereine zusammen wert. Ankick ist um 20 Uhr.
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2: Gleich 3:05. Grüße.
3: Also noch rollt alles rund. 0316 80 90 80. Kommt gut an.
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2: Grüße Klug, Thomas Axmann.
3: Hallo, guten Morgen.
2: Guten Morgen, schöner Start in diesem Mittwoch.

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Da kommt der nächste heiße Tag auf uns zu. Schönen guten Morgen, Antenne Steiermark am Mittwoch, dem 5.8. Es ist gleich 10 Minuten nach 5. Momentan rund um der Landeshauptstadt so um die 21 Grad. Rauf geht's heute von Nord nach Süd auf 30 bis 37, 38 Grad. Die Wärmegewittergefahr in der Obersteiermark ist heute höher.

0: Ja, im Grazer Becken und ganz im Süden bleibt es trocken. Wie läuft's auf den Straßen, Chrissy?
1: Der Frühverkehr läuft flüssig momentan. 0316 80 90 80.
0: Das nächste Update in 15 Minuten.
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Das Wetter geht unerträglich weiter. Schönen guten Morgen am Mittwoch, dem 5. August, auch heute. Hitze, Hitze, Hitze, 30 bis 38 Grad. Die Unwettergefahr in Obersteiermark, die nimmt ein bisschen zu. Im Grazer Becken und im Süden bleibt es weiterhin trocken. Guten Morgen am Mittwoch um 5:30 Uhr.

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1: Mit Melanie Wenig. Guten Morgen. Happy End für 2 Jungkatzen in Hörmsdorf in der Südweststeiermark. Die Tiere sind in einem Regenwasserrohr festgesteckt und haben sich nicht mehr selbst befreien können. Die Feuerwehr hat die Katzen mit Hilfe einer Endoskopkamera geortet und das Rohr nach aufwendigen Grabungsarbeiten geöffnet. Nach rund 2,5 Stunden haben die Einsatzkräfte beide Jungkatzen wohl aufretten können.
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1: Hitze und Trockenheit bringen die Landwirte in eine zunehmend kritische Situation. Weil Futter fehlt, müssen Viehbetriebe quer durch Österreich teils ihre Tiere verkaufen oder sogar notschlachten lassen. Dass die Bauern ihre Viehbestände reduzieren, wirkt sich auch auf die Nahrungsmittelproduktion für die Folgejahre aus, sagt uns die Landwirtschaftskammer. Italien verlängert den Tankrabatt für Diesel bis zum 25. August. Während der Hauptreisezeit sollen so die Dieselpreise gedämpft werden. Eigentlich wäre die Entlastung ja morgen ausgelaufen. Die Verbrauchsteuer auf Diesel bleibt somit um 17 Cent je Liter reduziert, berichten italienische Medien. Für Sturm Graz geht's heute gegen Fenerbahce Istanbul in der Champions League Quali weiter. Zumindest auf dem Papier treffen die Grazer auf einen schweren Gegner. Der Marktwert des ganzen Kaders liegt bei über 330 Millionen Euro. Ungefähr so viel sind im Vergleich die Spieler aller 12 Bundesliga-Vereine zusammen wert. Ankick ist um 20 Uhr.
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2: Es ist 6:03. Chrissy.
3: Wer ist schon mit uns unterwegs und hat was entdeckt? Unfallstau, Blitzer 0316 80 90 80. Wir freuen uns auf den Anruf. Dankeschön.
4: Guten Morgen.
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2: Spätestens übermorgen am Nachmittag bei vielen zu Hause wieder das große Problem.
8: Du glaubst jedes Mal, dass du so wenig wie möglich mitnimmst. Am Ende ist es doch zu viel und der Kofferraum ist zu klein.
2: Und es passt nichts mehr rein, wenn man dann am Samstag, am Vormittag oder in der Früh auf Urlaub fahren möchte. Der Kofferraumcheck auf der Raststation. Sehr, sehr lustig. In 7 Minuten hier.

0: liebe Papas in der Steiermark, vielleicht probiert mal Folgendes. Einfach irgend so einen kleinen Koffer oder irgend so ein Sackerl, wo noch die Schlapfen drin und so, einfach nicht in den Kofferraum stecken und schauen, ob es, wenn ihr dann im Urlaub ankommt, überhaupt auffällt. Schönen guten Morgen.
1: Hundertprozentig. Genau den Schlapfen habe ich gesucht.
0: 5.34 Uhr am Mittwoch. Hier sind die Antenne Steiermark Muntermacher. Und wir bereiten uns gemeinsam mit euch auf eure nächste Urlaubsfahrt vor. Und wir wissen ja, der Kofferraum ist, egal wie groß das Auto ist, immer zu klein. Antenne Steiermark-Reporter René De Tomaso auf einer Raststation beim Kofferraumcheck.
2: Adem aus Hamburg, dein Kofferraum ist voll am Weg Richtung Italien.
3: Das System heißt, was nicht passt, wird passend gemacht, das muss alles rein. Tetris spielen, so ähnlich, aber wenn es nicht mehr geht, dann press rein, was geht.
2: Auch im Urlaub kommt vielleicht das eine oder andere dazu. Wie wird es dann bei der Rückreise?
3: Da werde ich dann mit dem Zug fahren. Dann ist der Beifahrersitz leer. Ich habe echt keine Ahnung. Ich hoffe und bete ganz, ganz stark, dass es nicht zu viel wird, weil im Urlaub wird wirklich verrückt eingekauft. Ich werde einfach ein Ultimatum stellen und sagen, ich zahle nichts.
2: Wo liegen denn für dich die Herausforderungen beim Backen für den Urlaub?
3: Sachen zu Hause zu lassen. Du glaubst jedes Mal, dass du so wenig wie möglich mitnimmst. Am Ende ist es doch zu viel und der Kofferraum ist zu klein. Ich bin mir sicher, davon die Hälfte

0: Brauchen wir nicht. Die Hälfte davon kann ich bei euch lassen und wir werden trotzdem einen geilen Urlaub haben.
1: Die Hälfte ist aber viel.
0: Ja, aber wenn du zwei Kinder hast und eine Frau, die sagen, das muss mit, dann ja. Und ich bin nur still, ich sag nichts. Du ziehst dich in eine Ecke, happy wife, happy life und alles ist in Ordnung.
2: Ich bin nur still und sag nichts. Super.
3: Arne, wir lieben dich und wir sind gedanklich bei dir. Wir wünschen euch einen schönen Urlaub in Italien und ich hoffe, es passt wieder alles rein, wenn ihr zurückkommt. Und euch wünschen wir natürlich viel Spaß beim Kofferraum-Tetris-Spielen beim nächsten Urlaub fahren, vielleicht schon dieses Wochenende.

0: 18 vor 6. Antenne Steiermark hier am Mittwoch. Einen wunderschönen guten Morgen. Wir wünschen euch gute Fahrt in die Firma um diese Uhrzeit. Wenn ihr Schichtbeginn habt um 6 Uhr, es schaut nicht so schlecht aus. Grüße.
1: Genau, die wichtigsten Routen durch die Steiermark sind aktuell frei. 0316 80 90 80.
0: Wetter heute wieder heiß. 30 bis 37, 38 Grad von Nord nach Süd. Gewittergefahr heute in der Obersteiermark schon ein bisschen höher als die letzten zwei, drei Tage. Im Süden, ganz im Süden und im Grazer Becken bleibt es weiterhin trocken. Das nächste Update in knapp einer Viertelstunde.
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0: Antenne Steiermark am Mittwoch, dem 5. August. Die Hälfte der Sommerferien ist noch immer nicht vorbei.
1: Happy, happy, happy, happy, happy, happy.
0: Schönen guten Morgen. In 12 Minuten ist es 6.

0: Guten Morgen am Mittwoch, hier ist eure Antenne Steiermark. Am nächsten Hitze-Schwitze-Hammer-Tag, 30 bis 37, 38 Grad, heute von Nord nach Süd maximal, Hitzepol, weiterhin der Süden der Steiermark. Trocken wird es bleiben, ganz im Süden und auch im Grazer Becken und rundherum. Die Gewittergefahr ist heute in der Obersteiermark schon ein bisschen höher als in den letzten Tagen. Aufstehtemperaturen jetzt momentan in Graz und in Leibnitz so knapp unter 20 Grad, auch in Leoben nur knapp unter 20 Grad, etwas kühler unter Anführungszeichen, in Bad Mitterndorf aber auch da sind 17 Grad jetzt um kurz vor 6. Es ist 5.55 Uhr.
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2: Mit Michael Schäder. Seit Monaten ist es in der Steiermark extrem trocken und das merken wir jetzt auch in Hinsicht auf die Stromproduktion. Die Flüsse haben viel weniger Wasser als normal, deswegen können die Laufkraftwerke an der Mur und Enns nicht so viel Strom liefern. Begonnen hat das schon im Winter, es hat kaum geschneit und damit hat im Frühjahr auch das Schmelzwasser gefehlt, sagt Verbundpressesprecher Robert Zechner.
3: Dadurch haben wir jetzt eben die Situation, dass die Laufkraftwerke an der Mur und an der Enns im ersten Halbjahr um gut ein Drittel weniger Strom erzeugt haben als im langjährigen Durchschnittswert.
2: Dass uns der Strom ausgeht, müssen wir aber nicht befürchten. Das, was fehlt, kann unter anderem durch Sonnenstrom und Windräder ausgeglichen werden.

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1: Die Hitze und die Trockenheit der letzten Wochen bringen die Landwirte in eine schwierige Situation. Weil Futter fehlt, müssen Viehbetriebe teils ihre Tiere verkaufen oder sogar notschlachten. Das trifft Betriebe quer durch Österreich, sagt Landwirtschaftskammerpräsident Josef Moosbrugger. Er befürchtet, dass wir in den nächsten Jahren weniger Fleisch haben werden, wenn Landwirte jetzt Tiere weggeben. So heiß wie gestern war es in Österreich noch nie. In Wien-Stammersdorf waren es am Nachmittag 41 Grad, ein absoluter Rekord. Heute und morgen wird es nochmal heiß, ab Freitag wird es dann zumindest ein bisschen kühler. Das passiert nur einmal im Leben. Italienische Müllmänner haben einen Lottoschein mit 1 Million Euro Gewinn gefunden und der Gewinnerin zurückgegeben. Die Frau hat den Schein weggeworfen, weil sie geglaubt hat, sie hätte nichts gewonnen. Später hat sie den Irrtum bemerkt und den Müllwagen ausfindig gemacht. Nach stundenlanger Suche ist der Schein wirklich aufgetaucht und die Frau ist ihre Geldsorgen los.
0: Das Verkehrs- und Blitzer-Update um 6:03. Chrissy.
2: Da gibt's grünes Licht aus der Antenne Steiermark Verkehrsredaktion. Ihr kommt störungsfrei voran. Sollte sich das ändern, bitte kurz anrufen 0316 80 90 80.
3: Oder wie du sagst, alles rollt rund, oder? Alles rollt.
2: Ich habe das vorher gesagt, ja, es rollt alles rund oder ja, so irgendwas.
3: Okay.
2: Ja, ich wollte sagen, es ist nichts los.
3: Ja, passt schon, danke. Wünschen euch eure Muntermacher Chrissy Klug und Thomas Axmann.
2: Guten Morgen.
3: Die Parkplatzsuche im Freibad Steins war gestern mehr Tetris spielen als sonst was. Im Becken im Fronleitnerbad hat man vergeblich ein freies Platzl gesucht und auch in der Auster in Graz hat sich's angespült. Holy moly!
2: Naja, das wird heute nicht anders laufen. Kühlt euch so gut ab, wie es geht. Bis zu 38 Grad werden es heute wieder.
3: Schönen Start in diesen Mittwoch. Mit Antenne Steiermark.

0: Antenne Steiermark, am Mittwoch, ich sehe es schon vor mir, es ist 6:03. Ich sehe es vor mir, weil die Uhrzeit vor mir steht. Jetzt aber Spaß beiseite, nichts für ungut. Bitte vergesst Karten legen oder in die Glaskugel schauen. Kauft euch ein Eis und ich sage euch alles, was ihr wissen wollt.
1: Schönen guten Morgen an einem weiteren Hitzetag. Die Art und Weise, wie ihr euer Eis esst, sagt wirklich viel über euch aus.
0: Klären wir gleich zuerst mal die Frage aller Fragen. Eis beißen oder Eis schlecken?
2: Abbeißen, weil ich finde, wenn man schleckt, dann tropft es zu schnell.
3: Ich beiße eigentlich eher Ovi. Es kommt drauf an, welches Eis. Aber wenn es so mit Schokorand ist, beiße ich immer Ovi.
2: Ich finde, es geht zu langsam, wenn man schleckt. Aber es ist nicht richtig abbeißen, sondern nur so ein bisschen quasi abstreifen, würde ich sagen. Ich würde nicht sagen, dass das Beißen ist.
4: Runterbeißen, da werden die Zähne so keulen.
2: Ich schließe mich da an, das runterschlecken.
0: Tut so weh! Ja. Beißen oder schlecken oder löffeln, wer ist wer, Chrissy?
1: Also, die Eisschlecker sind richtige Genießer, alles mit der Ruhe bitte. Die sind lebensfroh und positiv. Der Eisbeißer, der ist wild, abenteuerlustig, direkt und pragmatisch. Ja? Und alle, die ihr Eis löffeln, die lieben Ordnung, alles hat Struktur, alles läuft mit System. Und der Eislöffler liebt seine To-Do-Listen.
0: Okay, egal ob schlecken, ob beißen, ob löffeln, ob lutschen, lasst euch bitte euer Eis

0: Guten Morgen, Antenne Steiermark hier am Mittwoch in der Früh um gleich 6:12. Warum ist die Trockenheit ein Problem für eure Steckdose zu Hause, für die Stromversorgung? Ihr hört es in 15 Minuten im nächsten Info-Update um 6:35. Und jetzt zu Wetter und Verkehr. Chrissy.
1: Verkehr reibungslos 0316 80 90 80. Ich wünsche euch gute Fahrt.
0: Wetter leider nicht reibungslos. Es bleibt die Hitze in der Steiermark heute. 30 bis 37, 38 Grad, Gewittergefahr in der Obersteiermark, im Süden bleibt es heiß und trocken.
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Egal, ob die Mannschaft von Fenerbahce Istanbul sechsmal so viel wert ist wie die von Sturm Graz. Wir holen ja heute ein gutes Ergebnis in der dritten Champions League Quali-Runde und sprengen das Stadion in Liebenau in Graz dann nächste Woche Dienstag beim Rückspiel. Das ganze Antenne Steiermark-Team drückt die Daumen für heute. Guten Morgen am Mittwoch, 18 Minuten nach 6.

0: geschwitzt als geschlafen hat. Ihr seid nicht alleine, aber die Nacht ist zumindest vorbei. Es wird wieder warm und man kann sie ansehen und als Ansagener und als Stehender schwitzen. Super. 30 bis 37, 38 Grad von Nord nach Süd heute maximal. Also im Süden, vor allem ganz im Süden und in der Landeshauptstadt wird es wieder unerträglich heiß. Hier bleibt es auch trocken. Die Gewittergefahr in der Obersteiermark wird heute ein bisschen höher sein. Es ist 6:55.
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2: Mit Michael Schäder. Die Trockenheit macht auch in Hinsicht auf die Stromversorgung in der Steiermark Probleme. Flüsse wie die Enns und die Mur führen wenig Wasser und deswegen liefern die Laufkraftwerke deutlich weniger Strom. Das Problem hat schon im Winter begonnen, weil es kaum geschneit hat und das Schmelzwasser fehlt uns. Im ersten halben Jahr haben die Flusskraftwerke um ein Drittel weniger Strom geliefert. Der Verbund geht aber trotzdem davon aus, dass uns der Strom nicht ausgehen wird. Tödlicher Verkehrsunfall am Abend in Söding, St. Johann im Bezirk Veitsberg. Ein 76-jähriger Autofahrer hat während der Fahrt einen Herzinfarkt erlitten. Er ist von der Fahrbahn abgekommen und ungebremst in einen Betonsteher eines Zauns gekracht. Der Mann ist noch an der Unfallstelle verstorben.
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2: Hitze und Trockenheit bringen die Landwirte in eine kritische Situation. Weil Futter fehlt, müssen Viehbetriebe quer durch Österreich teilweise ihre Tiere verkaufen oder sogar notschlachten lassen. Das könnte bedeuten, dass wir in den nächsten Jahren weniger Fleisch zur Verfügung haben, sagt uns die Landwirtschaftskammer.
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0: In 2 Minuten ist es 6:30. Chrissy.
3: Bitte Vorsicht, A2 Südautobahn Richtung Wien, da steht ein defektes Fahrzeug zwischen Pinkerfeld und Friedberg-Pingau. Sonst läuft's aber noch gut. 0316 80 90 80. Gute Fahrt.
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0: Die Tage, bevor es am Wochenende endlich in den Urlaub geht. Was macht man, wie macht man es? Mischt man sie ein oder macht man es eher so?
5: Ich bin nur still, ich sag nichts. Du ziehst dich in eine Ecke, happy wife, happy life und alles ist in Ordnung.
0: Spätestens beim Kofferraumschlichten kommt ihr dann wieder ins Spiel. Und wie kompliziert das sein kann, welche Wissenschaft dahinter steckt, hören wir gleich von Profis aus aller Welt auf einer Raststation in der Steiermark an einer Autobahn. Shakira und Katy Perry.
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0: vier Leiberl? Bitte, wozu braucht ihr vier Leiberl? Nein, es muss alles in einen Koffer passen. Nein, das Stand-Up-Paddleboard hat heuer leider keinen Platz. 6.35 Uhr, guten Morgen auf Antenne Steiermark. Ein Parkstress, bevor es in den Sommerurlaub geht mit dem Auto. Wie tut's ihr? Was kommt mit? Was kann daheim bleiben? Wie viel hat man auch heuer nach dem Urlaub wieder völlig umsonst mitgehabt, nie angezogen, nicht einmal aus dem Koffer ausgeräumt? Antenne Steiermark-Reporter René De Tomaso beim Kofferraumcheck auf einer Raststation in der Steiermark.
1: Felix und Jona aus Sachsen, gerade vom Urlaub zurück.
2: Wir waren in Banjole, Kroatien. Ja, Kofferraum ist gut gefüllt und Dachbox natürlich auch, ja.
1: Nimm uns mal mit, was ist denn da alles mit dabei?
2: Wir haben hier unseren Reisekoffer, wir haben hier unsere zwei Kühlboxen mit ein bisschen Essen drin, wir haben unseren Thermomix hier drin. Da muss mit in den Urlaub.
1: Thermomix.
2: Ja, dass wir ein bisschen Essen zubereiten können, ne? Jonas, Fahrrad und noch ein paar Sachen und noch ein bisschen was zu essen. Und das war's eigentlich. Und die Dachbox ist auch gerammelt voll, das stimmt, ja. Es kommt, wie es kommt. Die Kinder suchen sich irgendwas aus im Urlaub, wie es halt so ist, ne?
1: Beim Thema Einräumen, machst du das mit System oder einfach irgendwie, wie es passt?
2: Nee, also ich nehme mir schon Zeit dafür. Ich mach das schon mit System, ja. Ich versuche alles Schwere hier unten reinzupacken und alles Leichte in die Dachbox zu packen und alles, was man ein bisschen zusammenknautschen kann.
1: Wäre das auch dein Expertentipp für alle Urlauber?
2: Auf jeden Fall. Also nicht so schwer in die Dachbox packen, weil ansonsten bringst du ja die ganze Last

0: oben aufs Dach und dadurch ist der Schwerpunkt vom Auto verlagert. Funktioniert super.
1: Thermomix? Jetzt echt? Den braucht ihr übrigens bei eurem nächsten Ausflug sicher nicht. Ich weiß gar nicht, ob er Platz hat im Kofferraum vom Ford Mustang V8 Cabrio vom Ford Reisinger. Das ist nämlich euer Sommerplus in einer halben Stunde um 6:45. Jeden Morgen von uns Muntermachern für euch ein Sommerplus fürs Einkaufen, fürs Wochenendausflug machen, für alle Lebenslagen und heute eben ein Wochenende mit dem Ford Mustang V8 Cabrio von der Ford Reisinger. Sagt uns doch auf Antenne.at Bescheid, wenn das was für euch ist und dann hören wir uns in einer halben Stunde.

0: Vor knapp einer Stunde war Sonnenaufgang bei uns in der Steiermark und sie wird auch heute den ganzen Tag über scheinen. Schönen guten Morgen am Mittwoch, dem 5. August. Antenne Steiermark hier. Die Tageshöchsttemperaturen zwischen 30 und 37, 38 Grad. Die 30 erreichen wir in der Obersteiermark, die 37, 38 wieder ganz im Süden. Trocken bleibt es ganz im Süden und auch rund um die Landeshauptstadt. In der Obersteiermark ist die Gewittergefahr heute definitiv ein bisschen höher. 46, wie läuft es auf den Straßen? Chrissy.
1: Da gibt es ein Problem auf der A2 Südautobahn Richtung Wien. Da steht ein defektes Fahrzeug zwischen Pinkerfeld und Friedberg-Pingau. 0316 80 90 80 kommt gut und sicher an.
0: Das nächste Update in 15 Minuten.
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0: 6.45 Uhr, Mittwochmorgen auf Antenne Steiermark. Wir wünschen euch einen schönen Start in diesen Arbeitstag und vielleicht nach der Arbeit, wenn es ein bisschen erträglicher draußen wird, holt ihr euch eine Kugel und seid ihr eher dort, die sagen...
1: Ja, ich beiß mein Eis!
0: Oder seid ihr die, die sagen... Egal, wie ihr euer Eis genießt, beißen, lutschen, runterziehen, runterknabbern, genießt es und lasst es euch schmecken, ihr habt es euch verdient, definitiv.

0: Die Freude über das Sommerwetter am nächsten Hitzetag, ich weiß nicht, wie groß sie noch ist. Schönen guten Morgen am Mittwoch, 30 bis 37, 38 Grad, das schaffen wir heute am Thermometer. Ganz im Süden bleibt es weiterhin trocken, Gewittergefahr heute ein bisschen höher in der Obersteiermark. Schönen guten Morgen und schönen Start in diesen Tag. Es ist 5 vor 7.
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2: Mit Michael Schäder. Wegen der Trockenheit führen die steirischen Flüsse wie die Mur und die Enz deutlich weniger Wasser und das bedeutet auch weniger Strom aus Wasserkraft. Was fehlt, kommt derzeit vor allem aus Sonnenstrom. Dahingehend hat das Wetter derzeit auch seine Vorteile. Der Verbund will sich für trockene Phasen besser aufstellen, sagt Pressesprecher Robert Zechner.
3: Wir prüfen derzeit gerade die Möglichkeiten, im Enztal beim Speicherkraftwerk Salzer diesen Kraftwerksstandort zu erweitern und hier ein Pumpspeicherkraftwerk zu errichten, das dann die Möglichkeit gäbe, auch in der Steiermark tagsüber Stromüberschüsse aus dem Netz zu nehmen und diese Energie durch Hochpumpen des Wassers zu speichern und dann zum Beispiel in den Abendstunden wieder ins Netz einzuspeisen.
2: Die gute Nachricht ist, der Strom wird uns jetzt trotz der Trockenheit nicht ausgehen, sagt Zechner.
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2: Wegen der Hitze und Trockenheit fehlt in Österreich Futter für das Vieh. Mittlerweile ziehen manche Landwirte die Konsequenzen. Sie verkaufen Tiere oder lassen sie im schlimmsten Fall notschlachten. Das wird sich auswirken, sagt Landwirtschaftskammerpräsident Josef Moosbrugger. Er befürchtet, dass wir in den nächsten Jahren weniger Fleisch haben werden, wenn Landwirte jetzt Tiere weggeben müssen. Aus der Benko-Villa in Innsbruck könnte ein Hotel werden. Die Idee hat der zuständige Insolvenzverwalter gestern ins Spiel gebracht.

0: gebracht. Die Villa N in Innsbruck sei trotz ihrer attraktiven Lage anders schwer zu vermarkten. Allein die Betriebskosten für 6000 Quadratmeter werden auf 500.000 Euro im Jahr geschätzt. Tech-Milliardär Elon Musk will mit SpaceX $1 Billion Jahresumsatz machen. Das hat er am Abend vorgerechnet. Noch ist er davon aber meilenweit entfernt. Der größte Geldbringer aktuell ist Starlink. Auf Musks Internet aus dem All greifen immer mehr Fluglinien zurück.
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2: Grüße. Die Nummer zu uns ist 0316 80 90 80. Gern anrufen für Unfallstau, Blitzer, Dankeschön und gute Fahrt.
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4: Hallo, ich bin die Sonja. Ich arbeite in der Sparzentrale Graz. Ich richte gerade die Waren im Kühllager vor. Bei mir hat es 3 bis 4 Grad. Ich arbeite gerne im Kühlen, weil draußen einfach zu heiß ist zu arbeiten.
5: Sonja, liebe Grüße zu dir ins Kalte und an alle, die im Freien heute ihr Werke verrichten müssen. Wurscht, ob jetzt als Parkscheinkontrolleur, Straßenreinigung, Asphaltierer, Tauchdecker, wurscht. Alles Gute von uns Antenne Steiermark Muntermacher. Chrissy Klug und Thomas Axmann, guten Morgen.
2: Guten Morgen.
5: Es ist Mittwoch, der 5. August. Harry Styles, American.

0: Ab 6 Zylindern aufwärts klingt ein Motor richtig cool. Ein V8 zum Beispiel.
1: Yes.
2: Wäre mir zum Beispiel persönlich ja völlig egal, aber für euch freue ich mich natürlich. Das Antenne-Star Max Sommerfluss ist heute ein Ford Mustang V8 Cabrio für ein ganzes Wochenende von Ford Reisinger. Freitag abholen, das ganze Wochenende damit herumcruisen und am Montag dann wieder zurückstellen. Fertig.
0: Auf Antenne.at sucht ihr euch ein Sommerplus aus. Das gibt's jeden Morgen hier um 7:15 bei uns Montagmachern. Heute eben das super coole Cabrio.
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2: Ich wollte sagen, es schaut wirklich lässig aus. Muss man schon sagen, ja.
0: Und was glaubst du, wie der oder die Glückliche in diesem Cabrio ausschauen wird? Mit zurückgeföhnten Haaren.
2: Föhnfrisur sieht voll. Ja.
0: Julian Karrer aus Weiz. Du hast uns auf Antenne.at gesagt, ja, dieses Sommerplus ist genau meines. Ja, dann hol es dir bitte. Unter 0720 27 4x1. Die Telefonnummer für dich, die nächsten 10 Minuten, erreichst du uns im Antenne Steiermark Muntermacher Studio. Gehört der Sommerplus dir. Wenn sich der Julian Karrer aus Weiz übrigens nicht meldet, ziehen wir gleich in 10 Minuten noch einmal. Also eure Chance lebt noch.

0: Guten Morgen, hier ist Antenne Steiermark. Am Mittwoch in der Früh, es ist 7:11. Wie läuft der Frühverkehr, Chrissy?
1: Könnte nicht besser laufen. Momentan keine großen Störungen. 0316 80 90 80 kommt gut an.
0: Wetter könnte besser laufen, wenn es endlich mal ein bisschen kühler und ein bisschen regnen würde. Heute 30 bis 37, 38 Grad. Die Gewittergefahr ist in der Obersteiermark heute definitiv höher als in den letzten Tagen. Im Süden bleibt es trocken.
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0: Julian Karrer aus Weiz, guten Morgen. Wo wirst du denn hinfahren mit dem Mustang Cabrio?
1: Ja, guten Morgen. Ja, das ist eine gute Frage. Ich schätze mal bis zum Morgen.
0: Oh, gute Idee. Und dann, weil du hast den Ford Mustang V8 Cabrio ein ganzes Wochenende. Da gehen sie mehr Ausfahrten aus als nur auf die Sommeralm von

0: weit?
1: Ja, vermutlich noch. Boah, gute Frage. Ein Gras runter?
0: Ja.
1: Mal schauen.
0: Wir wünschen dir auf jeden Fall gute Fahrt und viel Spaß. Du wirst es hundertprozentig genießen.
1: Danke. Ja.
0: Danke, dass du Antenne Steiermark hörst.
1: Ich sage danke.
0: Bitte gerne. Ciao, baba.
1: Danke, gell, ciao.
0: Das war Julians Sommer Plus.
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0: Ich habe so ein V8 Mustang-Ding auch einmal fahren dürfen. Also ich habe die Ehre gehabt, es von der Antenne Steiermark zurück ins Autohaus stellen zu dürfen.
3: Ja, und?
0: Komischerweise war die direkte Strecke übers Gaberl. Keine Ahnung, warum das Navi mir das angezeigt hat. Ich habe keine Ahnung.
3: Komisch.
0: Ich habe dann kurz in Vorarlberg bei Freunden vom Roten Kreuz Halt gemacht und beim Rückwärts-Einparken, also wirklich Retourgang in der Automatik und dann so ganz normal, denkt man sich, okay, passt, dann muss man ganz kurz Gas geben, damit das Auto rollt, haben die Reifen durchgedreht. Julian, das wird ein geiles Wochenende für dich. Viel Spaß wünschen wir dir. Es ist 8:30.

0: wo parke ich heute am Vormittag das Auto, dass wenn ich am Nachmittag wegfahre, das Auto im Schatten steht? Sonnenverlauf vordenken. Das machen ganz viele an so heißen Tagen wie heute. Schönen guten Morgen. 30 bis 37 Grad von Nord nach Süd heute maximal. Es wird wieder richtig brennen. Die Gewittergefahr heute in Obersteiermark höher als in den letzten Tagen. Im Süden wird es brütend heiß und trocken bleiben.
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0: 5:30.
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3: Mit Michael Scheder. Strom aus Wasserkraft, das ist in der Steiermark derzeit eine problematische

0: Angelegenheit. Seit Monaten ist es viel zu trocken, es fehlt das Schmelzwasser, weil es im Winter kaum geschneit hat. Das führt dazu, dass die steirischen Flüsse um rund ein Drittel weniger Wasser führen als normal. Deswegen liefern die Laufkraftwerke an der Enns und Mur deutlich weniger Strom. Der Verbund geht aber trotzdem davon aus, dass uns der Strom nicht ausgehen wird. Viel kann mit Photovoltaik aufgeholt werden. Für Sturm Graz geht es heute gegen Fenerbahce Istanbul in der Champions League Quali weiter. Das ist so eine typische David gegen Goliath Story. Der Marktwert des ganzen Kaders von Fenerbahce liegt bei über 330 Millionen Euro. Ungefähr so viel sind im Vergleich die Spieler aller 12 Bundesliga-Vereine in Österreich zusammen wert. Anpfiff ist heute um 20 Uhr.
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0: So heiß wie gestern war es in Österreich noch nie. In Wien-Stammersdorf hat es am Nachmittag 41 Grad gehabt, ein absoluter Rekord. Heute und morgen wird es nochmal heiß, ab Freitag wird es dann zumindest ein bisschen kühler.
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2: 3 Minuten nach dann 7:30. Grüße.
3: Liebe Grüße zu euch auf die A2 Südautobahn Richtung Wien. Bitte aufpassen. Unfallstelle zwischen Pinkerfeld und Friedberg-Pingau. Für weitere Infos unsere Nummer 0316 80 90 80.
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2: Freitag am Abend diese Woche, allerspätestens am Samstag am Vormittag, werden von Schladming bis Radkersburg völlig verschwitzte und genervte Papas bummvolle Koffer in Richtung Auto und Kofferraum zahlen.
5: Die Hälfte davon kann ich bei euch lassen und wir werden trotzdem einen geilen Urlaub haben.
2: Immer zu viel. Funktioniert das Kofferraum Tetris am besten? Wir hören rein auf einer steirischen Autobahnraststation. Nach Felix Jähn und Luis Fonsi.
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0: Heimlich Taschen im Vorraum stehen lassen, selbst schon nur zwei Unterhosen einpacken, weil man weiß, wie soll das bitte alles im Kofferraum Platz haben. Es ist ein Wahnsinn, unfassbar, was die Kinder alles mitnehmen wollen. Guten Morgen, Antenne Steiermark hier am Mittwoch, dem 5. August um 7:45 Uhr. Und dann seid ihr unterwegs, eigentlich in den Urlaub, und plötzlich steht Antenne Steiermark-Reporterin René Di Tomaso an der Raststation neben euch und macht den Kofferraum-Check.
1: Ihr seid gerade auf dem Rückweg aus Italien. Alles wieder drin, was vorher auch drin war?
2: Sogar ein bisschen mehr, ja. Jahrelange Übung an Tetris und der Rest einfach drauf. Einfach rein, schauen, wo noch Platz ist, reinquetschen und dann den Deckel einigermaßen zukriegen, dass man hinten noch raussehen kann.
1: Habt ihr auch Sachen mitgehabt, die ihr gar nicht gebraucht habt?
2: Ja, aber nicht viele, nur eine Tasche. Reservegewand braucht man. Ja,
1: ist es jetzt beim Rückweg schöner geordnet als bei der Hinreise oder wie würdest du das beschreiben?
2: Hinweg war es schöner, jetzt ist es einfach nur mehr, es ist drinnen.
1: Welchen Tipp könntest du mit auf den Weg geben oder was ist deine Expertise?
2: Kauft ein gescheites Auto mit einem größeren Kofferraum oder nehmt nicht so viel mit.
1: Du hättest gerne einen größeren Kofferraum?
2: Ja.
1: Dann wäre der auch voll?
2: Definitiv, aber besser geschlichtet. Na, eigentlich schaut's gut aus. Aber man darf halt jetzt nichts brauchen, weil ich weiß nicht, wo das ist. Was man jetzt nicht vorne hat, gibt's halt bis daheim nicht mehr.
0: Tanja, liebe Grüße zu euch nach Wien. Danke, dass ihr zumindest durch die Steiermark durchgefahren seid auf dem Weg in den Urlaub und wieder retour. Und wir wiederholen gerne den Tipp von Adem aus Hamburg, was das Kofferraum einpacken betrifft.
3: Die Hälfte davon kann ich bei euch lassen und wir werden trotzdem einen geilen Urlaub haben.
0: Schönen Urlaub.
4: Game. Lindom.

0: guten Morgen, Antenne Steiermark am nächsten Hitzetag bei uns in der Steiermark. Wird leider nicht besser, Abkühlung ist keine Sicht, Wärmegewittergefahr heute in der Obersteiermark schon größer. Im Süden bleibt es leider Gottes trocken. Die Tagestemperaturen zwischen 30 und 37 Grad. Verkehr, Chrissy.
1: Danke an alle Straßenchecker, die sich von der B70 Packerstraße gemeldet haben. Die Umfahrung Voitsberg ist gesperrt, inklusive Tunnel. Da werden kleine Bäume und Sträucher geschnitten. Ihr müsst durch die Stadt fahren. 0316 80 90 80. Gute und sichere Fahrt.
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14 Minuten nach bis 8, Antenne Steiermark am Mittwoch. Schönen guten Morgen. Groß und klein, Mensch und Tier leiden unter der brütenden Hitze. Es ist echt nicht mehr lustig. Die Woche ist echt brutal wahnsinnig. Und wie sehr vor allem Tiere leiden, das zeigt sich auf 1650 Meter auf der Hofbaueralm in Breitenau am Hochlandsch. Die Wiesen sind schon echt braun. Es sind nur mehr ein paar Fleckerl grün. Und die knapp 170 Kühe von Almhalter Martin Pichler,

0: die leiden.
1: Natürlich auch für uns eine Herausforderung, weil man einfach sieht, wie die Brunnen zurückgehen, wie das Wasser zurückgeht. Und beim Futter natürlich, da sind wir noch im grünen Bereich. Aber wenn das länger anhalten sollte, dann wird es natürlich auch ein Problem, dass die Tiere anständig versorgt werden können.
0: Sagt der Martin im Puls 4 Interview, es muss endlich einmal regnen. Sonst muss er seine Kühe früher von der Alm holen und Futter zukaufen und im schlimmsten Fall die Tiere verkaufen. Und dann würde die Hofbaualm natürlich leer bleiben.
1: Wenn kein Vieh mehr auf der Alm ist, dann ist die Alm gleichzeitig zu, weil dann wächst sie zu, dann gibt es ja nichts mehr. Und dann sind wir in dem Kreislauf drinnen, wo dann praktisch auch der Erholungsraum für den Menschen eigentlich auch verloren geht. Aber ohne Vieh, sage ich, gibt es keine Alm.
0: Und ohne Regen gibt es auch keine Alm. Und deswegen hoffen wir in den nächsten Tagen dringend auf Regen.

0: wenn sogar die hellen Betonflächen heiß werden. Ja, das kann heute auch wieder passieren. 30 bis 37, 38 Grad heute von Nord nach Süd maximal. Unwettergefahr heute höher in der Obersteiermark. Im Süden wird es trocken bleiben. Guten Morgen um 7:35. Entschuldigung, um 7:05.
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2: Mit Michael Schäder. Seit Monaten ist es in der Steiermark extrem trocken und das merken wir jetzt auch in Hinsicht auf die Stromproduktion. Die Flüsse haben viel weniger Wasser als normal, deswegen können die Laufkraftwerke an der Mur und Enns nicht so viel Strom liefern. Begonnen hat das schon im Winter, es hat kaum geschneit und damit hat im Frühjahr auch das Schmelzwasser gefehlt, sagt Verbundpressesprecher Robert Zechner.
3: Dadurch haben wir jetzt eben die Situation, dass die Laufkraftwerke an der Mur und an der Enns im ersten Halbjahr um gut ein Drittel weniger Strom erzeugt haben als im langjährigen Durchschnittswert.
2: Dass uns der Strom ausgeht, müssen wir aber nicht befürchten. Das, was fehlt, kann unter anderem durch Sonnenstrom und Windräder ausgeglichen werden.
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2: Die Regierung hat sich mitten in der Hitzewelle darauf verständigt, dass es in Schulen und Wohnungen einfacher werden soll, etwas gegen die Hitze zu tun. Das bedeutet, dass Mieter oder Wohnungsbesitzer ohne viel Papierkram und Zustimmung der anderen Wohnparteien Klimaanlagen einbauen können. Bei Schulen geht es vor allem darum, Beschattung nachzurüsten oder neue Fenster einzubauen. Der konkrete Plan soll im Herbst stehen. Im Tiroler Oberland gibt es nach Wolfsichtungen jetzt auch Bären.

0: Bärenalarm. In Pfunz soll ein Bär ein Pony auf einer Weide getötet haben. Die Veterinär-Uni Wien untersucht derzeit sichergestellte Proben. Am vergangenen Wochenende hat eine Wildkamera einen Bären in dem Gebiet gefilmt. Für Sturm Graz geht es heute Abend ab 20 Uhr gegen Fenerbahce Istanbul in der Champions League Quali weiter. Zumindest auf dem Papier treffen die Grazer auf einen sehr schweren Gegner. Der Marktwert des ganzen Kaders von Fenerbahce liegt bei über 330 Millionen Euro. Ungefähr so viel sind im Vergleich die Spieler aller 12 Bundesliga-Vereine in Österreich zusammen wert.
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2: 3 Minuten nach, dann ist es 8. Chrissy.
3: Auf der A9 gibt Stau Richtung Spielfeld. Zwischen Wunsch und Wildon. Schuld ist eine Baustelle. Zeitverlust 6 bis 10 Minuten aktuell. Dann auf der B70, Packerstraße Richtung Köflach, ist die Umfahrung Volzberg gesperrt. Grund sind Grünschnittarbeiten, ausweichen über das Volzberger Stadtgebiet. Nochmal B70 in beiden Richtungen. Ja, da wird schon wieder geschnitten und gearbeitet. Umfahrung Krottendorf deshalb auch gesperrt. Ausweichen bitte über die alte B70 und das Ortsgebiet Krottendorf-Geisfeld. Und einen frischen Blitzer habe ich Graz-Wiener Straße auf Höhe Peter-Dunner-Gasse. Das ist die Kreuzung, wo es dann zum UKH geht. 0316 80 90 80.
2: Was ist mit meiner Nase? Das ist ja Wahnsinn.
3: Das ist die Allergie, oder?
2: Ja, ich habe keine Ahnung.
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2: Die Nase sagt, interessiert mich nicht, die geht zu. Liegt es daran, dass ich die ganze Nacht unter dem Ventilator gelegen bin, weil es so heiß war? Oder ist es irgendeine Allergie?
3: Ich glaube, das ist der Beifuß.
2: Die Allergie?
3: Ja, Allergie.
2: Schrecklich! Guten Morgen, es ist Mittwoch. Hier sind die Montermacher, Chrissy Gluck und Thomas Axmann.
3: Hi!
2: Schönen Arbeitstag wünschen wir euch.

0: am Wochenende zu den Eltern oder mit Freunden was machen oder nichts tun, wenn es zu Hause ist, auch völlig in Ordnung. Antenne Steiermark-Hörer Julian aus Weiz braucht fix Sonnenschutzfaktor 180, egal ob er jetzt oder an einem der nächsten Wochenende unterwegs ist.
1: Ich schätze mal bis zum Morgen.
0: Oh, gute Idee. Und dann?
1: Ja, vermutlich noch. Boah. Gute Frage. Ein Gras runter.
0: Er hat sich heute nämlich sein persönliches Sommerplus bei uns abgeholt.
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0: Ein Wochenende mit einem Ford Mustang Cabrio. Und wir haben noch weitere Sommerplus für euch. Viele Plus, Plus, Plus. Ganz viele Sommerplüsse. Schaut mal rein auf Antenne.at. Da ist sicher was für euch dabei. Und schreibt uns dann auch gleich, ja, passt, dieses Sommerplus will ich haben. Danke, Enter. Und dann hören wir uns. Denn das Sommerplus gibt es jeden Morgen bei uns munter machen, kurz nach 7. Und somit auch morgen wieder. Jetzt ist es 9 nach 8.

0: welcher Menschentyp ihr seid, je nachdem, wie ihr euer Eis esst an diesem nächsten Hitzehammertag in der Steiermark bei 30 bis 38 Grad von Nord nach Süd mit Gewittergefahr im Norden und trocken im Süden. Was tut sich auf den Straßen? Chrissy weiß es, hier ist das Antenne Steiermark Verkehrsupdate um 12 nach 8.
1: Heute wird überall gemäht und gearbeitet im Frühverkehr, aber eh klar, bei den Temperaturen muss das Ganze in der Früh passieren. Auf der A9 zum Beispiel Richtung Spielfeld zwischen Wunsch und Lebring ist deshalb nur eine Spur frei, rechnet damit Verzögerungen. Und auch auf der B70 Packer Straße Grünschnitt, deshalb ist die Umfahrung Krottendorf komplett gesperrt und die Umfahrung Feuzberg Richtung Köflach. Ausweichen bitte jeweils übers Orts- und Stadtgebiet. Und Blitzer für Graz, Wiener Straße stadteinwärts auf Höhe der Kreuzung Peter-Thunner-Gasse, das ist dort, wo ihr zum UKH fahren könnt. Gute Fahrt!
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0: Wenn ihr euch heute ins Freibad Voitsberg, Bischelsdorf, Buckernmur oder Graz haut, beachtet bitte mal, wie die Leute so rund um euch ihr Eis essen. Beißen sie runter, schlecken sie drumherum oder löffeln sie es genüsslich. Das ist wichtig und danach wisst ihr nämlich gleich, mit welcher Person ihr es da zu tun habt.
1: Ja, schönen guten Morgen an einem weiteren Hitzetag. Die Art und Weise, wie ihr euer Eis esst, sagt wirklich viel über euch aus.
0: Klären wir gleich zuerst mal die Frage aller Fragen, wie essen ihr? Wie essen ihr? Wie esst ihr euer Eis? Beißen oder schlecken?
2: Abbeißen, weil ich finde, wenn man schleckt, dann tropft zu schnell.
3: Ich beiße eigentlich eher obi. Es kommt drauf an, welches Eis, aber wenn so mit Schokorand ist, beiße ich immer obi.
2: Ich finde, es geht zu langsam, wenn man schlägt, aber es ist nicht richtig abbeißen, sondern nur so ein bisschen quasi abstreifen. Ja, ich sage, ich würde nicht sagen, dass das Beißen ist.
4: Ja, runterbeißen, da werden die Zähne so kalt.
2: Ich schließe mich da an, runterschlecken.
0: Kälteschock, Temperaturfrost, zieht auf ein bisschen Hirnfrost. So, beißen, schlecken, löffeln, wer ist wer?
1: Also die Eisschlecker, die sind richtige Genießer, alles mit der Ruhe bitte, die sind lebensfroh und positiv. Der Eisbeißer, der ist wild, abenteuerlustig, direkt und pragmatisch. Ja, und alle, die ihr Eis löffeln, die lieben Ordnung, alles hat Struktur, Löffel für Löffel, das läuft mit System. Der Eislöffler liebt seine To-Do-Listen übrigens.
0: Viel Spaß beim Eisessen heute. Es ist 8 nach 8 auf Antenne Steiermark. Taylor Swift.

0: Morgen am Mittwoch. Es wird heiß. Es ist jetzt schon ziemlich warm und es wird so richtig heiß wieder. Keine Abkühlung in Sicht. 30 bis 37, 38 Grad von Nord nach Süd. In der Obersteiermark ist die Gewittergefahr heute ein bisschen größer. Im Süden und vor allem auch in der Landeshauptstadt bleibt es leider trocken. Es ist 8:35.
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2: Mit Michael Schäder. Die Trockenheit macht auch in Hinsicht auf die Stromversorgung in der Steiermark Probleme. Flüsse wie die Enns und die Mur führen wenig Wasser und deswegen liefern die Laufkraftwerke deutlich weniger Strom. Das Problem hat schon im Winter begonnen, weil es kaum geschneit hat und das Schmelzwasser fehlt uns. Im ersten halben Jahr haben die Flusskraftwerke um ein Drittel weniger Strom geliefert. Der Verbund geht aber trotzdem davon aus, dass uns der Strom nicht ausgehen wird. Der geplante Neubau der Eisenerzer Reichensteinhütte verschiebt sich weiter. Der Alpenverein Leoben hat jetzt bestätigt, dass heuer nicht mehr gebaut wird. Das liegt daran, dass eine Umweltschutzorganisation Einspruch gegen den Naturschutzbescheid erhob.

0: hat. Die Fördergelder bleiben aber erhalten. Gebaut werden soll jetzt frühestens im kommenden Jahr.
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0: Für alle, denen vorkommt, dass es extrem heiß ist momentan, seit gestern haben wir dafür auch den offiziellen Beweis. So heiß wie gestern war es in Österreich noch nie. In Wien-Stammersdorf waren es am Nachmittag 41 Grad, ein absoluter Rekord. Heute und morgen drückt's nochmal so richtig, ab Freitag wird's dann zumindest ein bisschen kühler.
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2: Um 8:45. Chrissy.
3: So, einiges los. Wir starten auf der A2 Südautobahn Richtung Klagenfurt. Unfallstelle zwischen Lassnitzhöhe und dem Knoten Graz Ost. Die dritte Spur ist gesperrt. Es staut auf der A9 Pyrenautobahn Richtung Spielfeld zwischen Wunschow und Wildon. Grund eine Baustelle. Außerdem wird da gemäht. Dann B70 Packerstraße Richtung Köflach, Sperre der Umfahrung Feuzberg. Grund auch hier Grünschnittarbeiten. Außerdem B70 in beiden Richtungen. Die Umfahrung Krottendorf ist auch gesperrt wegen Grünschnittarbeiten. Geblitzt wird in Gleisdorf am Admiral, dann Graz-Maringasse auf Höhe Kreuzung Kleiststraße im 30er und Graz-Wiener Straße stadteinwärts auf Höhe Kreuzung Peter-Tunner-Gasse. Und ein Straßencheck ist noch dran. Hallo.
4: Christine, hallo, guten Morgen.
3: Hi.
4: Ich hätte da eine Polizeikontrolle zu melden. Mhm. Mautstation Kleinalm, A9 Richtung Slowenien.
3: Super, Christine. Danke fürs Anrufen. Gute Fahrt.
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8: Leidiges Thema, einpacken, damit wohl hoffentlich alles in den Kofferraum passt, bevor wir am Wochenende auf Urlaub fahren.
9: Du glaubst jedes Mal, dass du so wenig wie möglich mitnimmst. Am Ende ist es doch zu viel und der Kofferraum ist zu klein.
8: Wir machen den Kofferraum-Check an einer steirischen Raststation an der Autobahn. Nach Ray Dalton und Justin Wellington mit Aiko Aiko. Schöner Start in diesen Sommerhitze-Mittwoch in der Steiermark.

0: 8.34 Uhr auf Antenne Steiermark. Schönen guten Morgen, sind die Muntermacher. Ein bisschen lustig zu erfahren, so wie so die anderen ticken und wie so daheim abgeht. Einpacken für, wir fahren am Wochenende auf Urlaub. Wer gibt vor, wer packt ein und wie viel kommt mit und wie viel kommt ungetragen wieder zurück? Wie ist es bei euch?
1: Also grundsätzlich, ich lasse einpacken.
0: Wirklich?
1: Nein, Schmäh. Also wir machen das schon gemeinsam. Ja, wirklich. Also schon schauen, schon, dass das System hat und dass man wirklich gescheit einschlichten, dass am meisten reingeht.
0: Okay.
1: Und dann trotzdem hinten, dann wäre ich noch eingequetscht zwischen Rucksäcken und Ding. Also es funktioniert halt nicht.
0: Okay. Ich habe es inzwischen geschafft, fast, also da wäre ich echt grantig. Ist völlig untypisch für mich, aber fast schon diktatorisch habe ich vorgegeben, es gibt nur Handgepäcksgröße, maximal ein kleiner Trolley pro Person, weil es passt nicht mehr ins Auto und es kommt nicht mehr mit.
1: Das ist aber schon streng, oder?
0: Das ist sehr streng, aber inzwischen habe ich es geschafft, weil natürlich es kommt ohne Ende mit in den Urlaub und es wird nichts angezogen, weil, seien wir uns ehrlich, was brauchst du?
1: Und zwei Leiberl und
0: Badehosen, ein Leiberl, zwei Unterhosen und alles andere.
1: Ja,
0: komm, ist doch wurscht. Antenne Steiermark-Reporter René De Tomaso hat auf einer steirischen Autobahnraststätte beim Kofferraumcheck Adem getroffen, der aufgegeben hat.
2: Adem aus Hamburg, dein Kofferraum ist voll am Weg Richtung Italien.
3: Das System heißt, was nicht passt, wird passend gemacht, das muss alles rein. Tetris spielen, so ähnlich, aber wenn es nicht mehr geht, dann press rein, was geht.
2: Auch im Urlaub kommt vielleicht das eine oder andere dazu. Wie wird es dann bei der Rückreise?
3: Da werde ich dann mit dem Zug fahren. Dann ist der Beifahrersitz leer. Ich habe echt keine Ahnung. Ich hoffe und bete ganz, ganz stark, dass es nicht zu viel wird, weil im Urlaub wird wirklich verrückt eingekauft. Ich werde einfach ein Ultimatum stellen und sagen, ich zahle nichts.
2: Wo liegen denn für dich die Herausforderungen beim Backen für den Urlaub?
3: Sachen zu Hause zu lassen. Du glaubst jedes Mal, dass du so wenig wie möglich mitnimmst. Am Ende ist es doch zu viel und der Kofferraum ist zu klein. Ich bin mir sicher, davon die Hälfte brauchen wir nicht. Die Hälfte davon kann ich bei euch lassen und wir werden trotzdem einen geilen Urlaub haben.
2: Die Hälfte ist aber viel.
3: Ja, aber wenn du zwei Kinder hast und eine Frau, die sagen, das muss mit, dann ja. Und ich bin nur still, ich sag nichts. Du ziehst dich in eine Ecke, happy wife, happy life und alles ist in Ordnung.
1: Recht hat es, ein schlauer Mann, der Adem.
0: Was? Mund halten, in die Ecken steuern und die Frau machen lassen. Ja, und ich möchte noch einmal nachschicken, das Motto, das hoffentlich für euch gilt, wenn ihr das nächste Mal kurz davor seid zu packen und am Wochenende in den Urlaub zu fahren.
3: Die Hälfte davon kann ich bei euch lassen und wir werden trotzdem einen geilen Urlaub haben.
1: Please.

Hitzeschwitze Mittwoch für die ganze Steiermark von Nord nach Süd. Die Tageshöchstwerte 30 Grad maximal in der Obersteiermark und bis zu 38 auch wieder im Süden. Wärmegewitter für den Norden, trocken für den Süden. In 18 Minuten ist es 9. 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
1: Den kleinen Bäumen und Sträuchern geht's heute Morgen an den Kragen, zum Beispiel auf der A9 Pyrnautobahn Richtung Spielfeld zwischen Wunschow und Lebring eine Spur gesperrt. Auf der B70 bei der Umfahrung Krottendorf, auch die ist zu, und die Umfahrung Volzberg aber nur Richtung Köflach. Dann ist ein Unfall passiert auf der A2 Südautobahn Richtung Klagenfurt zwischen Lassnitzhöhe und dem Knoten Graz Ost, dritte Spur gesperrt. Und die schießen heute raus wie die Schwammerl, Blitzer für die Steiermark auf der A9 Pyrnautobahn bei der Mautstelle Gleinalm Richtung Spielfeld. Dann, guten Morgen, wer ist dran? Hallo?
2: Ja, hallo, das ist Sabrina, heute ist Blitzertag. Sie haben sich gerade beim Schlachthof hingestellt in Graz in der Lagergasse.
1: Ah. Noch ein Straßenchecker, guten Morgen.
3: Ja, guten Morgen, Mike spricht. Ich würde gerne einen Blitzer melden. Mhm. Und zwar direkt in Gleisdorf beim Admiral.
1: Danke, Mike. Außerdem wird kontrolliert in Graz in der Mariengasse auf Höhe Kreuzung Kleiststraße im 30er und in der Wiener Straße stadteinwärts auf Höhe Kreuzung Peter-Tunner-Gasse. Die Blitz-Hotline heute 0316 80 90 80.
0: Gute Fahrt.
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0: spätestens 20 Minuten, eine halbe Stunde haben wir überall den 20er für heute mal geknackt. Schönen Vormittag, auf in Richtung Arbeitsvormittag in der Steiermark an diesem Mittwoch. Die Tagesöhrtemperatur. Obersteiermark, in den Tälern bis zu 30 Grad heute, im Süden kann es bis zu 38 werden und die Gewittergefahr ist heute im Norden ein bisschen höher als in den letzten Tagen. Es ist 8.55 Uhr.
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2: Mit Michael Schäder. Wegen der Trockenheit führen die steirischen Flüsse wie die Mur und die Enz deutlich weniger Wasser und das bedeutet auch weniger Strom aus Wasserkraft. Was fehlt, kommt derzeit vor allem aus Sonnenstrom. Dahingehend hat das Wetter derzeit auch seine Vorteile. Der Verbund will sich für trockene Phasen besser aufstellen, sagt Pressesprecher Robert Zechner.
3: Wir prüfen derzeit gerade die Möglichkeiten, im Enztal beim Speicherkraftwerk Salzer diesen Kraftwerksstandort zu erweitern und hier ein Pumpspeicherkraftwerk zu errichten, das dann die Möglichkeit gäbe, auch in der Steiermark tagsüber Stromüberschüsse aus dem Netz zu nehmen und diese Energie durch Hochpumpen des Wassers zu speichern und dann zum Beispiel in den Abendstunden wieder ins Netz einzuspeisen.
2: Die gute Nachricht ist, der Strom wird uns jetzt trotz der Trockenheit nicht ausgehen, sagt Zechner.
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2: Wir stehen hinter Spanien. Das ist das Ergebnis eines Treffens der EU-Innenminister gestern zum Migrantenansturm auf die spanische Exklave Ceuta. Zumindest nach außen scheint der Streit vorbei zu sein. EU-Migrationskommissar Magnus Brunner spricht von einem Härtetest, den die EU bestanden hätte. Für Brunner sind Schlepper und Menschenhändler für den Flüchtlingsstrom verantwortlich. Sie hätten mit Fake News auf Social Media falsche Hoffnungen geweckt. 70 der 72.000 Migranten haben Ceuta mittlerweile wieder verlassen. Die USA und der Iran sollen sich auf einen Übergangsdeal für die Straße von Hormuz geeinigt haben. Glaubt man, US-Präsident Trump, könnte die für den weltweiten Ölhandel wichtige Meerenge schon heute oder morgen wieder aufgemacht werden. Und Trump legt natürlich auch gleich eine Drohung nach. Sollte die Straße zubleiben, werde der Iran sehr bald sehr hart getroffen. In Italien hat eine Lottogewinnerin der Müllabfuhr zu verdanken, dass sie ihren Millionengewinn tatsächlich bekommen hat. Sie hat ihren Schein nämlich in der Annahmestelle liegen lassen. Später hat sie ihren Irrtum bemerkt und den Müllwagen ausfindig gemacht. Nach stundenlanger Suche in einer Sortieranlage ist der Schein dann wirklich aufgetaucht.
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0: Um 8:45 Uhr. Chrissy.
4: A9 für Autobahn Richtung Spielfeld. Es gibt Stau zwischen Wunschow und Wildon. Grund sind Mehrarbeiten. Außerdem ist da ja auch

0: Baustelle. Zeitverlust 10 Minuten. Die Blitzer A9-Pyrenautobahn Richtung Spielfeld bei der Mautstelle Kleinalm. In Gleisdorf werdet ihr kontrolliert beim Admiral und Graz Lagergasse beim Schlachthof. Außerdem meldet sich noch ein Straßenchecker aus Graz. Guten Morgen.
1: Hallo, das ist der Stefan.
0: Hi.
1: Ich hätte einen Blitzer für euch und zwar in der Mariengasse, Kreuzung Kreisstraße. Am 30er.
0: Super, danke dir. Gute Fahrt.
2: Und schönen Arbeitstag. Gleich 9. Hier sind die Antenne Steiermark, Montermacher, Chrissy Klug und Thomas Axmann.
0: Hi.
2: Wir begleiten euch gerne noch eine Stunde bei der Arbeit. Gleich mit George Ezra nach Tampa City, Self-Aware.

0: Die Trockenheit war gerade vorhin um 5 vor 9 Thema im Antenne Steiermark Info Update. Ob die niedrigen Pegelstände der Flüsse Auswirkungen haben auf die Stromproduktion, haben sie nicht. Aber das fehlende Wasser von oben wird langsam aber sicher ein Problem für die Almwirtschaft. Wie Martin Pichler aus der Breitenau in einer Alm auf über 1600 Meter Höhe heute Morgen schon hier auf Antenne Steiermark im Puls 4 Interview erzählt hat.
1: Natürlich auch für uns eine Herausforderung, weil man einfach sieht, wie die Brunnen zurückgehen, wie das Wasser zurückgeht. Und beim Futter natürlich, da sind wir noch im grünen Bereich. Aber wenn das länger anhalten sollte, dann wird es natürlich auch ein Problem, dass die Tiere anständig versorgt werden können.
0: Sonst müssen die Tiere übrigens früher runter ins Tal, also Almabtrieb schon im August und Futter zukaufen, wenn es hoffentlich noch eines gibt. Deswegen hoffen wir alle bald auf Regen und auf richtig Regen, denn die Gewitter, die heute in der Obersteiermark entstehen können bei dieser Hitze, die bringen nichts. Die sind viel zu wenig, im Süden bleibt es trocken, 30 bis 37, 38 Grad von Nord nach Süd maximal. Wie schaut es auf den Straßen momentan aus? Um 10 nach 9, Antenne Steiermark Verkehrscheck. Grüß Sie.
2: A9 Pyrenautobahn Richtung Spielfeld von Wunschow bis Wildon braucht ihr aktuell 10 Minuten mehr vor einer Baustelle. Und dann haben wir jede Menge Blitzer auf der A9 Pyrenautobahn Richtung Spielfeld bei der Mautstelle Kleinalm. In Gleisdorf wird kontrolliert beim Admiral und dreimal in Graz, Andritzer Reichstraße beim Gasthaus Pfleger, in der Lagergasse beim Schlachthof und Mariengasse auf Höhe Kreuzung Gleisstraße im 30er. Gute Fahrt.
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0: 30 Grad maximal in der Obersteiermark, bis zu 37, fast sogar 38 Grad im Süden. Und die Gewittergefahr ist zwar heute in der Obersteiermark ein bisschen höher, aber viel kommt nicht daher, im Süden bleibt es trocken. Es ist 9:35.
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2: Mit Michael Scheder. Der Stahl- und Technologiekonzern Voestalpine mit Standorten unter anderem in Leoben und Kapfenberg hat im ersten Quartal mehr Gewinn gemacht. Der Konzern hat über 100 Millionen Euro mehr erwirtschaftet. Das liegt aber vor allem daran, dass die Tochterfirma Böhler Profil verkauft worden ist. Im nächsten Jahr geht in Leoben ein Elektrolichtbogenofen in Betrieb. Ein Schritt Richtung grüne Stahlerzeugung, so die Voestalpine. Schwerer Fahrradunfall in Feistritz im Bezirk Weiz. Eine 46-jährige Frau ist mit ihrem 18-jährigen Sohn mit den Rädern nebeneinander gefahren. Weil sie von der gemeinsamen Radtour müde war, hat er sie angeschoben. Dabei haben sich die Räder berührt und sie sind gestürzt. Die beiden sind schwer verletzt ins LKH Weiz gebracht worden.
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2: Für Österreichs Landwirte wird die Lage wegen der anhaltenden Hitze immer dramatischer. Weil zu wenig Futter da ist, mussten erste Betriebe Tiere verkaufen oder sogar notschlachten. Und das werden auch die Konsumenten zu spüren bekommen, warnt die Landwirtschaftskammer. Denn wenn weniger Lebensmittel produziert werden, werden sie auch teurer. Besonders bei Heu droht in vielen Regionen ein großer Ernteausfall. Viele Betriebe mussten bereits auf ihr Winterfutter zurückgreifen.
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0: 3 Minuten nach, dann ist es 9:30. Schönen Vormittag. Chrissy, was ist los?
3: A9 Pyhrnautobahn Richtung Spielfeld. Es gibt noch Stau und Verzögerungen zwischen Wunsch und Wildon durch die Baustelle. Aktuell 10 Minuten Zeitverlust. Geblitzt wird in Graz Andritzer Reichstraße beim Gasthaus Pfleger und in der Lagergasse beim Schlachthof. Ein Straßenchecker ist mit uns unterwegs. Hallo?
4: Hallo, grüß dich. Der Oliver spricht da. Und zwar möchte ich einen Blitzer melden.
3: Ja, gerne. Wo denn?
4: Und zwar in Niklasdorf beim Bahnhof in Richtung Bruck an der Mur.
3: Ja, super, Oliver. Ist somit durchgegeben. Dankeschön und gute Fahrt.
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0: 9 nach halb 10 auf Antenne Steiermark. Da haben wir schon ein bisschen gelacht heute in der Früh bei den Kofferraumchecks auf den steirischen Autobahnrastplätzen. Unterm Strich, es geht allen gleich, egal woher sie kommen, egal wohin sie fahren. Adem aus Hamburg war unterwegs Richtung Kroatien zum Beispiel, den haben wir getroffen.
1: Du glaubst jedes Mal, dass du so wenig wie möglich mitnimmst. Am Ende ist es doch zu viel und der Kofferraum ist zu klein.
0: Und noch was?
1: Die Hälfte davon kann ich bei euch lassen und wir werden trotzdem einen geilen Urlaub haben.
0: Ich wünsche euch einen schönen Urlaub, wenn ihr unterwegs seid und wenn ihr auch mitlachen wollt bei den Kofferraumchecks. Es sind ein paar bei uns auf Instagram. Schönen Vormittag bei der Arbeit. Bis morgen.
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2: Die Hitzewelle, die ist noch immer nicht vorbei. Am wärmsten ist noch einmal der Süden der Steiermark. Hier im Bergland kracht später noch, da entstehen ein paar Wärmegewitter. Das heute bei bis zu 38 Grad, morgen 37 mit viel Sonne im Süden und noch mal Gewittern in der Obersteiermark. Es ist 9:55.
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3: Mit Michael Schäder. Schwerer Fahrradunfall in Feistritz im Bezirk Weiz. Eine 46-jährige Frau ist mit ihrem 18-jährigen Sohn mit den Rädern nebeneinander gefahren. Weil sie von der gemeinsamen Radtour müde war, hat er sie angeschoben. Dabei haben sich die Räder berührt und sie sind gestürzt. Die beiden sind schwer verletzt ins LKH Weiz gebracht worden.
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3: 41 Grad sind gestern in Wien-Stammersdorf gemessen worden. Das war neuer Österreich-Rekord. Und auch heute gilt für den Osten Österreichs wieder die höchste Hitzewarnstufe. Die Regierung reagiert jetzt auf diese beispiellose Hitzewelle. Für Schulen und für Mieter soll es einfacher werden, Außenjalousien und Klimaanlagen anzubringen. Mit dem neuen Gesetz sollen grundsätzlich Hürden abgebaut werden, damit sich sowohl Mieter als auch Eigentümer besser vor der Hitze schützen können. 10 bis 15 Milliarden Euro, so hoch ist der volkswirtschaftliche Schaden, den die jüngsten Waldbrände in Frankreich verursacht haben. Damit wären es die teuersten Waldbrände, die es in Frankreich jemals gegeben hat. Allein wegen der Feuer rund um Bordeaux musste fast 250.000 Urlauber in Hotels untergebracht werden. Auf die Versicherer könnten Milliardenzahlungen zukommen. Aus der Benko-Villa in Innsbruck könnte ein Hotel werden. Die Idee hat der zuständige Insolvenzverwalter gestern ins Spiel gebracht. Die Villa N in Innsbruck sei trotz ihrer attraktiven Lage anders schwer zu vermarkten. Allein die Betriebskosten für die 6000 Quadratmeter Anlage werden auf 500.000 Euro im Jahr geschätzt.
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2: An die Pirner Autobahn Richtung Spielfeld braucht ihr 10 Minuten länger zwischen Wohnschuh und Lebring. Außerdem bei 70 Packerstraße, da gibt es eine Sperre der Umfahrung Volzberg. Inklusive Tunnel, da sind Grünschnittarbeiten. Der Grund dafür, müsst ihr das Volzberger Stadtgebiet ausweichen. Und da wird auch noch auf der Umfahrung Krottendorf gearbeitet. Da bitte übers Ortsgebiet ausweichen. Geblitzt wird in Niklasdorf beim Bahnhof Richtung Bruck und in Graz in der Andretzer Reichstraße beim Gasthaus Pfleger.
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2: Wenn es noch was gibt, 0316 80 90 80. Gute Fahrt. Weiter schwitzen ist angesagt. Ich hoffe, ihr habt ein kühles Getränk.

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Es wird gearbeitet auf der B70 der Packerstraße. Und zwar ist die Umfahrung Volzberg deswegen gesperrt. Auch der Tunnel. Wegen Grünschnittarbeiten, da müsst ihr übers Volzberger Stadtgebiet ausweichen. Und auch die Umfahrung Grottendorf ist wegen Grünschnittarbeiten gesperrt. Auch da bitte übers Ortsgebiet ausweichen. Ansonsten ist es aktuell sehr, sehr ruhig auf den steirischen Straßen. Wenn es noch was gibt, dann jederzeit gerne anrufen bei uns. 0316 80 90 80 ist die Nummer. 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
1: In Eichberg und in Graz sind schon wieder 32 Grad, bisschen kühler in Anführungszeichen, noch im Norden 27 Grad in Bad Mitterdorf und maximal 37 werden es noch bis zum Abend. Zwischendurch so ein bisschen Schatten von den Wolken, Dankeschön, und im Bergland, da sagen Wärmegewitter für Abkühlung. Morgen dann noch einmal so knappe 37 Grad, viel Sonne im Süden der Steiermark und in der Obersteiermark kräftige Gewitter. Es ist 11:05.
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2: Mit Michael Scheder. Die steirischen Rinderbauern kämpfen um ihre Existenz. Weil es so trocken ist, sind viele Wiesen verdorrt und damit fehlt das Futter für die Tiere. Das betrifft nicht nur Rinder, sondern auch Höfe, die Pferde, Schafe oder Ziegen halten. Die Landwirtschaftskammer versucht deswegen gemeinsam mit dem Maschinenring und Bio Austria Steiermark, Futter für betroffene Betriebe aufzutreiben. Die Bezirkskammern sind der erste Ansprechpartner.
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2: Die extreme Hitze und die damit verbundene Trockenheit hinterlassen auch Spuren auf Österreichs Feldern. Die Getreideernte ist heuer deutlich eingebrochen. Sie ist um fast 15% unter dem 5-Jahres-Durchschnitt. Auch beim Mais wird heuer eine unterdurchschnittliche Ernte erwartet. Grund zur Sorge gibt es aber noch nicht, heißt es von der AMA. Die Regierung hat sich mitten in der Hitzewelle darauf verständigt, dass es in Schulen und Wohnungen einfacher werden soll, etwas gegen die Hitze zu tun. Das bedeutet, Mieter oder Wohnungsbesitzer sollen ohne viel Papierkram und Zustimmung der anderen Wohnparteien Klimaanlagen einbauen können. Bei Schulen geht es vor allem darum, Beschattung nachzurüsten oder neue Fenster einzubauen. Der konkrete Plan soll im Herbst stehen. Wieder hat sich die künstliche Intelligenz selbstständig gemacht und ist praktisch zum Hacker geworden. Um eine Testaufgabe zu lösen, hat die KI versucht, öffentlich zugängliche Software zu infizieren und Menschen mit Phishing-Mails reinzulegen. Britische Sicherheitsforscher haben es bemerkt. Aus ihrer Sicht war es nicht abzusehen, dass das KI-Modell das überhaupt kann.
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1: Auf der A9 der Bernautobahn Richtung Spielfeld, da dauert es länger. Zwischen Wunschow und Lebring staut es, ihr braucht 15 Minuten. B96, da wird geblitzt auf der Murtalstraße in Triebendorf im 80er und auch in Lebing gibt es einen Blitzer.
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1: Wenn es noch was gibt, Stau oder Blitze, dann gerne anrufen 0316 80 90 80.
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1: Es muss ja nicht immer das Freibad sein. Martina, du hast da noch einen Tipp zum Abkühlen.
5: Ich gehe auch gern manchmal auf den Schöckl, weil es einfach oben auf der Spitze ein bisschen windiger, ein bisschen kühler ist und man so auch von der Hitze in der Stadt wegkommt.
1: Ja, ich habe nachgeschaut, am Gipfel oben aktuell 24 Grad, das ist ja wirklich angenehm. Wer sich den Weg rauf nicht antun möchte, kann auch mit der Seilbahn fahren und das wäre ein sehr guter Tipp für den Nachmittag, finde ich. Aber vorher, ja, muss man noch ein paar Stunden arbeiten, schafft man aber auch noch gleich mit einem neuen Hit von Benson Boone und jetzt Leonie für euch.

0: Benson Boone mit seinem neuen Hit The Time of My Life. Jetzt auf Antenne Steiermark.
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0: Schönen Mittwoch, Antenne Steiermark ist da mit einem kurzen Verkehrsupdate für euch. B70 Packerstraße. Die Umfahrung Vorarlberg ist Richtung Köflach gesperrt wegen Grünschnittarbeiten. Da werdet ihr umgeleitet. Das gleiche bei der Umfahrung Grottendorf. Da ebenfalls Grünschnittarbeiten und auch da werdet ihr umgeleitet. Geblitzt wird auf der B96 in Triebendorf im 80er und dann noch in Liebing. Und alle Staus, Blitzer und Verkehrsinfos findet ihr natürlich auch jederzeit bei uns im Web und in der App. Eine gute Fahrt wünsche ich euch. Reisezeit in der Steiermark. Die einen machen Coolcation, fahren in die Berge. Die anderen machen sich auf den Weg Richtung Meer oder sind vielleicht auch schon wieder am Weg zurück nach Hause. Und das mit vollgestopften Kofferräumen. Steiermark-Reporterin Ede Tomaso, der war neugierig, was da eigentlich alles so drin ist und hat bei einer Raststation mal nachgefragt, ob er reinschauen darf.
1: Rastor aus Niederösterreich auf der Heimreise aus dem Urlaub
2: von Slowenien und Kroatien.
1: Kofferraum ist voll.
2: Es ist alles.
1: Was hast du denn da alles eingepackt?
2: Wir haben einen Wagen, Koffer, was ist denn das? Apfel und Speise und Dinge für Beach.
1: Klopapier ist auch dabei. Kann man immer brauchen.
2: Ja, sicher.
1: Hast du da ein System, wie du das einpackst?
2: Dort gibt es ein System, aber ja, es ist schlechter jetzt als am Start.
1: Was ist schlechter?
2: Ja, es ist nicht so organisiert.
1: Aber ihr habt nichts vergessen?
2: Nichts.
1: Das ist doch gut.
2: Ja, und jetzt wir gehen Mittagessen.
3: Mahlzeit.
0: Aber das mit der Unordnung. Ich kenn's. Beim Wegfahren ist der Koffer immer tipptopp. Beim Heimfahren schmeiß ich einfach alles nur mehr rein. Hauptsache, das Ding geht noch irgendwie zu. Und jetzt ein bisschen musikalische Abkühlung für uns können wir gut gebrauchen. Der Lemo hat uns da ein paar schwarze Wolken mitgebracht.

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0: Der Hitzepolen heute ist wieder mal im Süden des Landes. Da klettern die Temperaturen auf bis zu 38 Grad. In der Obersteiermark sorgen Wärmegewitter nachher für eine kühle Dusche. Und schlechte Nachrichten gibt es ja für alle, die im Süden seit Tagen auf die vertrocknete Wiese schauen. Auch heute kein Regen. Morgen auch nicht. Der kommt wahrscheinlich erst am Freitag. Davor wird es nochmal heiß und in der Obersteiermark gewittert es wieder.
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0: Wir haben es 12:05.
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3: Mit Michael Scheder. Wir haben den nächsten tödlichen Motorradunfall in der Steiermark. In der Nacht ist am Steinberg im Bezirk Voitsberg ein 16-Jähriger mit seinem Bike von der Straße abgekommen und gegen einen Baum geprallt. Die Notärztin hat ihm nicht mehr helfen können. Er ist noch an der Unfallstelle verstorben.
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3: Auch Österreichs Getreidebauern spüren die Hitze und ihre Folgen. Die Getreideernte ist heuer schlecht. Es gibt um 14% weniger Getreide als im Schnitt. In einzelnen Landesteilen in Österreich war es noch nie so trocken wie heuer, heißt es von der AMA. Die gute Nachricht aber, es gibt noch immer genug Getreide für Brot, Gebäck und Mehl und die Qualität ist gut. Eine Drohne ist in der vergangenen Nacht am Leipziger Flughafen in der Nähe eines ukrainischen Flugzeugs gesichtet worden. Laut NATO soll an dem Gerät Sprengstoff und ein Zünder befestigt gewesen sein. Der Flughafen hat den Flugbetrieb vorübergehend eingestellt. Wer dahinter steckt, ist noch nicht bekannt. Ärztinnen und Ärzte, die Gefühle zeigen, sind nicht unprofessionell, ganz im Gegenteil. Eine Schweizer Studie belegt, Emotionen und persönliche Worte schaffen Vertrauen bei Patientinnen und Patienten. Über 1500 Befragte dieser Studie finden es gut, wenn es in der Arztpraxis ein bisschen menschelt.
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0: Auf der B70 Pracker Straße wird heute gearbeitet. Deswegen ist die Umfahrung Voitsberg gesperrt und auch die Umfahrung Krautendorf. Da werdet ihr jeweils umgeleitet und ein frischer Blitzer ist dazugekommen für die B54 und zwar in Gleisdorf. Am Ortsende wird da geblitzt. So, wir haben auch schon wieder fertig. Wenn es noch was gibt, gerne anrufen bei uns. 0316 80 90 80 ist die Nummer zu uns. Kommt's gut und sicher durch diesen heißen Mittwoch. Paar Stunden Arbeit müssen wir noch schaffen, ja, bevor es dann wahrscheinlich abgeht ins Freibad oder an den Badesee. Ich drücke euch die Daumen, dass ihr da später noch einen Schattenplatz findet. Und jetzt Thorsten Einarsson für die Arbeit mit Allee.

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0: Schönen Mittwoch, Antenne Steiermark ist da mit eurem Überblick über die steirischen Straßen. B70, Packerstraße, die Umfahrung Kreuzberg und die Umfahrung Grottendorf sind wegen Grünschnittarbeiten gesperrt, da werdet ihr umgeleitet. Und auf der B54 wird in Gleisdorf am Ortsende geblitzt. Staus, Blitzer, Verkehrsinfos, das alles gibt's auch jederzeit bei uns im Web und in der App für euch. Gute und sichere Fahrt.
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0: Morgen, Freitag und Samstag noch Live-Musik, immer ab 20 Uhr am Grazer Maria-Hilfer-Platz. Es sind jetzt die letzten Mur-Szene-Konzerte von Jazz bis Salsa. Ist da noch alles dabei für euch. Und am Freitag das nächste Konzert in Mariazell. Da geht's ordentlich ab auf der Seebühne. Lemo und Thorstein Einerson stehen da gemeinsam ab 20 Uhr auf der Bühne. Samstagvormittag dann Grillparty oben am Brucker Schlossberg. Da könnt ihr euch was Gutes zum Essen holen und beim Boccia-Turnier mitspielen. Alle Infos bekommt ihr unter schlossberg-bruck.at.
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Hit von Alex Samson. Misery, jetzt auf Antenne Steiermark.

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0: in der Obersteiermark habt ihr es ein bisschen besser. Da steigt jetzt dann die Wahrscheinlichkeit für Regenschauer und Gewitter. Und morgen, ja, haben wir eigentlich das gleiche Programm noch einmal. Bis zu 37 Grad in der südlichen Steiermark, im Westen, Nordwesten. Ja, da gehen sich wieder ein paar Gewitter zur Abkühlung aus.
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1: In 5 Minuten, da wird's 1.
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4: Mit Melanie Wenig. Die steirischen Rinderbauern kämpfen um ihre Existenz. Weil es so trocken ist, sind viele Wiesen von Dürre betroffen. Damit fehlt das Futter für die Tiere. Das betrifft nicht nur Rinder, sondern auch Pferde, Schafe oder Ziegen. Die Landwirtschaftskammer versucht deswegen, Futter für betroffene Betriebe aufzutreiben, sagt Kammerpräsident Andreas Steiniger.
5: In den Bezirkskammern kann man anrufen und dort seine Probleme bekannt geben bzw. die Wünsche, welche Futtermittel das man brauchen würde. Aber auch natürlich die Maschinenringe in den Bezirken helfen da perfekt weiter. Die haben ja auch die Logistik für die Ernte und für den Transport.
4: Weil ihnen das Futter ausgegangen ist, berichten einzelne Betriebe in Österreich sogar von Notschlachtungen. Das hat es in den letzten 30 Jahren nicht gegeben, sagt Steiniger.
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4: Neben dem heißesten Tag jemals hatten wir nun in Österreich auch die heißeste Nacht. In Hornstein im Burgenland ist die Temperatur gerade mal auf 28,5 Grad gesunken. Die ewige Hitze macht sich auch beim Roten Kreuz bemerkbar. An Hitzetagen gibt es um 15% mehr Einsätze. Hitzewellen fordern Menschenleben, warnt Wolfgang Schreiber, Chefarzt des österreichischen Roten Kreuzes. Er wünscht sich ein besseres Raumklimamanagement in Spitälern und dass es zur gesundheitlichen Auswirkungen von Hitze mehr Datenerhebungen gibt. Eine weggeworfene Zigarette soll Schuld am Großbrand beim Mühlwasser in der Wiener Lobau gewesen sein. Dort ist heute Vormittag Brand ausgegeben worden. Zuvor waren noch 20 Feuerwehrleute mit Nachlöscharbeiten beschäftigt. Das Feuer ist gestern Nachmittag ausgebrochen. Eine Fläche von 18 Hektar ist verbrannt. Weil ein Italiener versehentlich seinen Lotto-Millionengewinn in den Müll geworfen hat, musste die Müllabfuhr eine Extraschicht schieben. Ein Mann aus Apulien hat gedacht, er hat nicht gewonnen und seinen Schein weggeworfen, als in einer Annahmestelle nicht auszahlbar geschrieben stand. Tatsächlich war der Schein aber 1 Million Euro wert. Die Müllabfuhr konnte den Weg des Abfalls noch ermitteln. Nach stundenlanger Durchforstung einer Sortieranlage hat es für den Italiener ein Happy End gegeben.
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1: Um 2 Minuten vor 1 B70 Backerstraße, die Umfahrung Voitsberg inklusive Tunnel ist gesperrt, da gibt's Arbeiten, ihr müsst über das Voitsberger Stadtgebiet ausweichen und auch die Umfahrung Grottendorf ist noch gesperrt wegen Arbeiten, auch hier geht Ausweichen über das Ortsgebiet Grottendorf-Geisfeld. Habt ihr sonst noch was entdeckt? 0316 80 90 80. Gute und sichere Fahrt wünsche ich euch.
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1: Die Hitze und der wenige Niederschlag, die setzen auch unseren Gärten daheim ordentlich zu und meinem Hirn offensichtlich auch. Deswegen raten Experten dazu, Unkraut jäten sollte man aktuell wirklich lassen. Das Unkraut bedeckt den Boden und schützt davor, dass die nicht alles noch mehr austrocknet. Außerdem schaut es im Herbst dann ein bisschen besser aus im Garten und nicht so traurig, wenn wenigstens noch Unkraut überlebt hat. Eieiei. David Guetta jetzt für euren Montagnachmittag.

0: Teddy Swims für euren Mittwochnachmittag. Es ist 13.11 Uhr und viertelstündlich habe ich das Wichtigste aus der Antenne Steiermark Verkehrsredaktion für euch. B70 Backerstraße, die Umfahrung Grottendorf bleibt noch gesperrt. Da wird gearbeitet. Ausweichen ist möglich über das Ortsgebiet Grottendorf-Geisfeld. Gute und sichere Fahrt wünsche ich euch.
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0: Einen schönen Mittwochnachmittag. 2:05 ist es, das Antenne Steiermark Verkehrs- und Blitzer-Update. B70 Backerstraße, die Umfahrung Grottendorf ist nach wie vor gesperrt. Da gibt es Arbeiten, Ausweichen ist möglich über das Ortsgebiet von Grottendorf-Geisfeld. Habt ihr sonst noch was entdeckt? 0316 80 90 80. Gute und sichere Fahrt wünsche ich euch.
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0: Wir sind gerade am Weg in den Urlaub und hat daheim noch Tetris spielen müssen, damit auch die letzte Tasche noch irgendwie ins Auto reinpasst. Ja, habe ich ja gewusst, dass das bei euch auch so war. Und der Kofferraum ist ganz egal, wie groß, immer zu klein. Oder, Antenne Steiermark-Reporter René?
2: Ihr seid zurück aus dem Urlaub. Kofferraum schaut wie aus?
3: Kofferraum, sehr ordentlich. Da ist mal Kinderwagen, Badetaschen, Koffer, Taschen vom Kind.
2: Wo ist der ganze Kleinkram?
3: Wir haben keinen Kleinkram. Gibt keinen Kleinkram. Sind sehr ordentliche Menschen.
2: Viele haben ja dann ganz viele kleine Plastiktaschen oder irgendwie lose. In jede Ritze wird was reingesteckt.
3: Nein, eine Tasche, wo das Spielzeug drin ist, eine Kühltasche, die im Beifahrersitz ist und das war's.
2: Also dein Expertentipp?
3: Alles gleich so ordnen, wie man es braucht. Badetaschen gleich packen, dass man nichts herumsuchen muss. Das, was man als erstes braucht, ganz oben. Und sonst nichts Unnötiges mitnehmen. Den Kleinkram braucht man im Urlaub nicht. Was ich nicht habe, kaufe ich mir.
0: Am Weg heim ist es ja normalerweise noch schlimmer. Also ich ziehe wirklich den Hut vor euch. Vielleicht solltet ihr Lehrstunden im Auto einpacken geben.
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0: Nachmittag, 40 Minuten nach 1, das sind deine Steiermark Verkehrs- und Blitzer-Update. Die B70, die Backerstraße, ist noch gesperrt, zumindest die Umfahrung Grottendorf. Da wird gearbeitet, ausweichen ist möglich über das Ortsgebiet von Grottendorf-Geisfeld. Gute und sichere Fahrt wünsche ich euch.
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wichtige Info jetzt aus der Antenne Steiermark Verkehrsredaktion für die A9 Autobahn Richtung Linz. Vor Rottenmann ist ein Unfall passiert, da sind alle Fahrspuren blockiert. Ihr könnt bei Trieben abfahren und ausweichen. Ich wünsche euch eine gute und sichere Fahrt und jetzt gibt's Dua Lipa mit Houdini für euch.

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1: Ja, und das lustige Schwitzen geht weiter, Lilly.
2: Ja, 36,5 Grad in Hartberg. Heißer ist es nirgends. Bei 37 Grad ist Gott sei Dank auch wieder Schluss. Reicht eh. Am Nachmittag sind ein paar Wolken unterwegs hier und da. Und in der Obersteiermark steigt die Gewitterwahrscheinlichkeit. Noch ist da aber nichts zu sehen. Und morgen nochmal so heiß. In der Obersteiermark wieder einige Gewitter, teilweise auch ziemlich heftig. Und die sind auch am Vormittag schon unterwegs.

0: Richtung Süden bleibt es aber trocken.
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0: Die Landwirtschaftskammer versucht deswegen, Futter für betroffene Betriebe aufzutreiben, sagt Kammerpräsident Andreas Steiniger.
1: In den Bezirkskammern kann man anrufen und dort seine Probleme bekannt geben bzw. die Wünsche, welche Futtermittel das man brauchen würde. Aber auch natürlich die Maschinenringe in den Bezirken helfen da perfekt weiter. Die haben ja auch die Logistik für die Ernte und für den Transport.
0: Weil ihnen das Futter ausgegangen ist, berichten einzelne Betriebe in Österreich sogar von Notschlachtungen. Das hat es in den letzten 30 Jahren nicht gegeben, sagt Steiniger.
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0: Am Sonntag ist Equal Pension Day, der Tag, ab dem Männer bereits so viel Pension kassiert haben wie Frauen erst im ganzen Jahr. Die Arbeiterkammer will Tempo, damit die Pensionslücke kleiner wird. Im Schnitt bekommen Frauen bei uns fast 40% weniger Pension als Männer. Österreich sei damit trauriger Vize-Europameister, sagt AK-Präsidentin Anderl. Sie lehnt ein höheres Pensionsalter ab und fordert unter anderem den Ausbau der Kinderbetreuung. Die Dürre zwingt den Stahlhersteller Voestalpine zu Anpassungen, und zwar bei den Transportwegen. Weil die Schifffahrt auf der Donau wegen des niedrigen Wasserstands stark eingeschränkt ist, muss der Konzern alles auf die Schiene umstellen. Ein Fünftel der Rohstoffe, die für die Voestalpine in Linz verarbeitet werden, kommen normal per Schiff. Bis jetzt hätte die Verlagerung von der Donau auf die Bahn keine Mehrkosten gemacht. Spätestens im September müsse es aber regnen. Und inmitten seiner schwersten Krise als FIFA-Boss hat Infantino nun kurzfristig ein Notfallmeeting einberufen. Neben seinen gescheiterten Plänen, WM-Rechte an Investoren zu verkaufen, belasten den Schweizer jetzt auch schwere Erpressungsvorwürfe aus Jordanien rund um vorenthaltene Preisgelder. Der Druck auf den seit 10 Jahren amtierenden FIFA-Chef wird also immer größer.
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3: Um 2:03, wir schauen auf die A9 Pönnertalbahn in Richtung Linz. Da ist ein Unfall vor Rottenmann passiert und deswegen gibt es da jetzt eine Sperre. Bei Trieben könnt ihr da abfahren und ausweichen. B70 Packerstraße, da ist die Umfahrung Grottendorf gesperrt und sind Arbeiten. Ausweichen könnt ihr da über das Ortsgebiet von Grottendorf-Geisfeld. Habt ihr noch was entdeckt? 0316 80 90 80. Ich wünsche euch eine gute und sichere Fahrt.
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3: Es ist auch heute wieder zum Teil unerträglich heiß draußen. Ramona aus Werndorf, wie entkommst du der Hitze?
6: Boah, einfach drinnen einsperren, keine Ahnung. Einfach daheim, sind alle Rollos unten, es ist daheim echt kühl, wenn es reingehst, wie ein Kühlschrank.
3: So, und jetzt wollen ganz viele von uns zu dir in die Wohnung, wenn es da so kalt ist wie im Kühlschrank. Aber nachdem wir vermutlich nicht alle Platz haben, vielleicht steckt man wirklich irgendwo den Kopf in ein Gefrierfach für ein paar Minuten zum Abkühlen und hören uns dabei Harry Styles' American Girls an.

0: Einen schönen Mittwochnachmittag. Es ist 12:12 Uhr. Das sind deine Steiermark Verkehrs- und Blitzer-Updates. Und da gibt es eine Sperre auf der A9 der Pönnotterbahn Richtung Linz. Da ist ein Unfall vor Rottenmann passiert. Und da könnt ihr jetzt bei Trieben abfahren und über die B113 ausweichen. Gute und sichere Fahrt wünsche ich euch.
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Und jetzt gibt es eine wichtige Info aus der Antenne Steiermark Verkehrsredaktion, und zwar für die A2 Südautobahn in Richtung Wien. Am Backsattel, da liegen Reifenteile, da bitte ganz besonders aufpassen. Ich wünsche euch eine gute und natürlich auch eine sichere Fahrt.

0: Einen schönen Mittwochnachmittag, es ist 3:05, das sind deine Steiermark-Verkehrs- und Blitzer-Updates. A2 Süd Autobahn Richtung Wien, da liegen am Backsattel Reifenteile, da bitte ganz besonders aufpassen, der Erzverlag ist unterwegs dorthin. A9 Pörn Autobahn Richtung Linz, ein Unfall vor Rottenmann, da ist nur eine Fahrspur frei und es staut, bei Trieben könnt ihr da abfahren und über die B113 ausweichen. Und die B70 ist noch gesperrt, und zwar die Umfahrung Grottendorf. Wegen Arbeiten ausweichen ist da möglich über das Ortsgebiet von Grottendorf-Geisfeld. Habt ihr noch was entdeckt? 0316 80 90 80. Gute und sichere Fahrt wünsche ich euch.
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0: Wir schauen jetzt ein bisschen in die Zukunft, und zwar in Richtung Wochenende.
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0: Ein Museum bei Sonnenuntergang, das hört sich gut an, und am Samstag gibt es das auch. Das Graz Museum Schlossberg von 18 bis 22 Uhr könnt ihr euch da anschauen. Bei freiem Eintritt zu einem besonderen Abend könnt ihr da gehen. Da könnt ihr den Ausblick genießen von der Kanonenhalle, und ab 20.30 Uhr gibt es beim Sunset Cinema unter freiem Himmel Kinofeeling am Schlossberg, ebenfalls kostenlos. Bei Schlechtwetter findet das Kino im Veranstaltungsraum statt. Am Schlossberg in Bruck an der Mur, da wird am Samstag gegrillt und entspannt. Die Grill-and-Chill-Party kombiniert ein bisschen gemütliches Beisammensein mit einem Boccia-Turnier und bietet einen entspannten Sommertag über den Dächern von Bruck. Alle Infos unter www.schlossberg-bruck.at. Und am Samstag und Sonntag ist auch noch das Dorffest der FF Groß-Hartmannsdorf. Da gibt es das 130-Jahr-Jubiläum. Da gibt es eine Party am Samstagabend mit 90er und 2000er-Hits. Eine große Tombola, gutes Essen. Und der Feuerwehrdrache Löschi ist für die ganz Kleinen da. Der Reinerlös der Veranstaltung wird für den Ankauf von neuen Geräten und Schutzausrüstung verwendet.
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0: Einen schönen Mittwochnachmittag. Viertelstündlich habe ich das Wichtigste aus der Antenne Steiermark Verkehrsredaktion für euch. Wir schauen auf die A2 Südautobahn Richtung Wien am Backsattel. Da liegen Reifenteile. Da bitte ganz besonders aufpassen. Und A9 Pörnautobahn Richtung Linz. Da ist vor Rottenmann ein Unfall passiert. Da ist nur eine Fahrspur frei und es staut. Ihr könnt, wenn ihr wollt, bei Trieben abfahren und über die B113 ausweichen. Und ich wünsche euch jetzt eine gute und sichere Fahrt.
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Ich würde sagen, jetzt machen wir knapp 4 Minuten Akrobatikpause, weil Bewegung ist ganz was Wichtiges. Und wozu könnten wir uns besser bewegen als zur Queen of Hüftschwung, J-Lo mit Love Don't Cost a Thing. Hier auf Antenne Steiermark ein Hit, der bleibt. Die

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2: Ah, es ist noch immer so heiß, über 30 Grad im Großteil der Steiermark. Ich weiß gar nicht, ob es überhaupt irgendwo weniger als 30 Grad hat. Warte, jetzt schaue ich noch nach. Ja, also aber. Wer so am Prebich hier oben ist, der hat angenehme 22 Grad, aber so in den Tälern unten, ach vergiss es, sogar in Seckau sind es 30 Grad. In der Obersteiermark gibt es noch das ein oder andere Gewitter, da gibt es ein bisschen Abkühlung, zumindest im Süden bleibt es trocken. Morgen eigentlich ganz gleich, Gewitter in der Obersteiermark, im Süden trocken, heiß und sonnig.
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2: Mit Melanie Wenig. Ein 16-jähriger Mopedfahrer ist in der Nacht in

0: und Feiertagen, dafür machen sich die Neos einmal mehr stark. Inhabergeführte Geschäfte sollen am Sonntag aufsperren dürfen, solange keine Angestellten arbeiten müssen. Denn durch die aktuellen Öffnungszeiten entgehen Wirtschaft und Staat Milliarden an Umsätzen. Von der SPÖ gibt es aber eine Absage. Der freie Sonntag bleibe für die Erholung der Familien unantastbar. Erst ab 32,5 Grad arbeitsfrei und auch nur, wenn der Chef mitspielt. Das freiwillige Hitzefrei am Bau ist der Arbeiterkammer und der Gewerkschaft weiterhin ein Dorn im Auge. Sie wollen einen gesetzlichen Rechtsanspruch. Der Schutz der Arbeiter dürfe nicht vom bloßen guten Willen der Betriebe abhängen. Wie nötig das ist, zeigen jüngste Kontrollen. Bei über 70% der Baustellen hat der Hitzeschutz gefehlt. Österreichs Frauenfußball-Nationalteam spielt im Rückspiel der ersten Playoff-Runde der WM-Qualifikation in Wien. Kapitänin Sarah Puntigam und ihr Team messen sich am 13. Oktober mit dem Kosovo im Stadion Sportclubplatz in Hernals. Dort hat sich die ÖFB-Auswahl Anfang Juni mit einem 1:0-Sieg gegen Slowenien zum Gruppenabschluss den Verbleib in der Liga A gesichert.
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2: Es ist 3:03, wir schauen auf die A2 Südautobahn Richtung Wien. Da liegen Reifenteile am Backsattel, da bitte aufpassen. A9 Pirnautobahn Richtung Linz, ein Unfall vor Rottenmann, da ist nur eine Fahrspur frei und es staut. Ihr könnt bei Trieben abfahren und über die B113 ausweichen. Wenn es noch wo zwickt, 0316 80 90 80. Ich wünsche euch eine gute und sichere Fahrt.
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2: Einige von euch haben schon fertig für heute. Simon aus Graz, dein Nachmittag ist durchgeplant.
3: Schwimmen gehen, möglichst viel Zeit im Schatten verbringen, im Wasser verbringen oder am Beachcourt verbringen.
2: Und beim Beachen, das Trinken und die Sonnencreme nicht vergessen. Und während du dich eingremst, hauen wir nochmal in die Tasten, schreiben die letzten Mails und Ray unterstützt uns bei den letzten Arbeitsschritten mit Where is my husband?

0: Verkehrs- und Blitzer-Update. Wir schauen auf die A9 Pönnerterbahn Richtung Linz. Da ist ein Unfall passiert, und zwar vor Rottenmann. Da ist nur eine Fahrspur frei und es staut. Bei Trieben könnt ihr da abfahren und über die B113 ausweichen. Ich wünsche euch eine gute und sichere Fahrt. Und jetzt ist gerade noch was Frisches reingekommen auf der A9 Pönnerterbahn Richtung Linz. Ein Unfall im Baustellenbereich beim Knoten Beckerdeutsch-Feistritz. Da liegen auch Fahrzeugteile auf der Fahrbahn. Da bitte ganz besonders aufpassen. Die nächsten Einkäufe, die gehen auf jeden Fall mal auf uns.
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0: Sam Smith, Stay With Me für euren Mittwochnachmittag. 5 Minuten vor 4:30 ist es, das Antenne Steiermark Verkehrs- und Blitzer-Update. A9 Pöllertalbahn Richtung Linz, da ist ein Unfall passiert im Baustellenbereich beim Knoten Beckerdeutsch-Feistritz. Da liegen auch Fahrzeugteile auf der Fahrbahn, da bitte ganz besonders aufpassen. Habt ihr noch was entdeckt? 0316 80 90 80. Ich wünsche euch eine gute und sichere Fahrt.
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0: Und auf euren Weg in den Urlaub, da könnte es heute sein, dass wir in euren Kofferraum reinschauen wollen. Wie gut oder schlecht ihr gepackt habt. Aber da kommen auch ganz andere Geschichten heraus. Antenne Steiermark, Reporter René.
2: Leonie aus dem Burgenland, gerade woher unterwegs?
3: Von Kaorle nach Hause.
2: War schön zumindest?
3: War super schön. Verlobung, perfekt gewesen.
2: Im Urlaub verlobt?
3: Im Urlaub verlobt, ja.
2: Ja, gratuliere. Ja,
3: danke schön.
2: Damit gerechnet?
3: Gar nicht. Aber trotzdem super Überraschung gewesen.
2: War es der richtige Moment?
3: Besser hätte es nicht sein können, glaube ich. Perfekter Moment gewesen, sage ich. Ja. Wie man sich es vorstellt aus dem Bilderbüchel. Am Strand mit Rosen und Kerzen, so wie man sich es erwartet.
2: So einen romantischen Partner.
3: Neidisch, gell?
0: Ja, der René ist definitiv schon neidisch. Und ihr könnt jetzt überlegen, ob vielleicht bei euch im Urlaub auch eine Überraschung wartet.
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0: Nathalie Imbruglia mit Torn für euren Mittwochnachmittag. In 20 Minuten wird es 4. Es ist Zeit für das Antenne Steiermark Verkehrs- und Blitzer-Update. Wir schauen auf die A9P-Unterbahn Richtung Linz. Da ist ein Unfall im Baustellenbereich beim Knoten Bäckerdeutsch-Feistritz passiert. Da liegen Fahrzeugteile auf der Fahrbahn. Da bitte ganz besonders aufpassen. Gute Fahrt!
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3: Ja, da sind sie auch schon, die ersten kleineren Gewitter. Bei Murau zum Beispiel und auch im Norden über den Bergen sind ein paar unterwegs. Und im Süden, da schaut es nicht nach Regen aus, da bleibt sonnig und heiß am Feierabend. 37 Grad waren es heute, sind es eigentlich eh immer noch. Zum Beispiel in Bad Radkersburg. Hat es auch morgen wieder, aber nur im Süden. In der Obersteiermark ist es ein bisschen kühler zur Abwechslung, weil es mehr Regenschauer, Gewitter und leider teilweise auch Unwetter gibt.
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4: Mit Melanie Wenig. Bei einem schweren Arbeitsunfall in einem Betrieb in Lieboch ist heute ein 56-jähriger

Mitarbeiter an der rechten Hand schwer verletzt worden. Beim Austausch eines bis zu 80 Kilo schweren Biegeelements einer Rohrbiegemaschine hat sich das Bauteil gelöst und ist auf die Hand des Mannes gestürzt. Kollegen befreiten den Verletzten und haben erste Hilfe geleistet.

0: weniger Ergebnisse auf. Die österreichische Hotelvereinigung nimmt die EU in die Pflicht. Weil die Sommer im Schnitt immer heißer werden, flüchten in den Alpen auch Murmeltiere, Schneehasen oder Alpenschneehühner in immer höhere und kühlere Regionen. Die hohen Temperaturen verkleinern daher ihren Lebensraum. Der österreichische Tierschutzverein schlägt Alarm und fordert Maßnahmen, um die Artenvielfalt in den Alpen zu sichern. Weil ein Italiener versehentlich seinen Lotto-Millionengewinn in den Müll geworfen hat, musste die Müllabfuhr eine Extraschicht schieben. Ein Mann aus Apulien hat gedacht, er hat nicht gewonnen und seinen Schein weggeworfen, als in einer Annahmestelle nicht auszahlbar geschrieben stand. Tatsächlich war der Schein aber 1 Million Euro wert. Die Müllabfuhr konnte den Weg des Abfalls noch ermitteln. Nach stundenlanger Durchforstung einer Sortieranlage hat es für den Italiener ein Happy End gegeben.
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2: Um gleich 4:02 A9 Pörnertalbahn Richtung Linz. Da ist ein Unfall im Baustellenbereich beim Knoten Beckerdeutsch-Feistritz passiert. Da liegen auch Fahrzeugteile auf der Fahrbahn. Da bitte aufpassen. Und geblitzt wird auf der A2 der Südautobahn Richtung Wien beim Knoten Riegersdorf. Habt ihr sonst noch was entdeckt? 0316 80 90 80. Gute und sichere Fahrt.
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2: Ich habe ein Problem. Ich habe heute in der Früh vergessen, meine Jalousien daheim runterzulassen. Also mich erwartet daheim eine Sauna. Heißt, ich muss mich irgendwie abkühlen. Johanna aus Lassenthö, du hast einen Tipp, wie wir ein bisschen frischer bleiben können.
3: Mit einem nassen Handtuch umwickeln, dann ist es kühler.
2: Naja, auf die Couch oder ins Bett solltest du dich dann lieber nicht legen. Aber ich stelle es mir trotzdem ganz angenehm vor. Habt ihr sonst noch Tipps zum Abkühlen? 0316 80 90 80. Sagt es uns gerne.

0: Anna-Sophie für euren Mittwochnachmittag. Es ist 4:11, Zeit für Antenne Steiermark Verkehrs- und Blitzer-Update. B70 Backerstraße, da ist die Umfahrung Rottendorf gesperrt. Da wird gearbeitet und ihr könnt ausweichen über das Ortsgebiet von Rottendorf-Geisfeld. Geblitzt wird auch und zwar auf der 2. der Südautobahn Richtung Wien beim Knoten Riegersdorf. Ich wünsche euch eine gute und sichere Fahrt.
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Wichtige Info jetzt aus der Antenne Steiermark Verkehrsredaktion, und zwar für die S6, die Semmering-Schnellstraße Richtung Wien. Da ist der Tanzenberg-Tunnel gerade gesperrt. Es liegen nämlich Reifenteile im Tunnel, und ausweichen könnt ihr über das Stadtgebiet von Kapfenberg. Gute Fahrt!

0: einen schönen Mittwochnachmittag. 5:05, das sind seine Steiermark Verkehrs- und Blitzer-Update. Wir schauen auf die S6, die Semmeringsteinstraße Richtung Wien. Da ist der Tanzenbergtunnel aktuell gesperrt. Nach einer LKW-Panne liegender Reifenteile im Tunnel. Ausweichen könnt ihr in der Zwischenzeit über das Stadtgebiet von Kapfenberg. Und geblitzt wird auf der A2 der Südautobahn Richtung Wien beim Knoten Riegersdorf. Habt ihr sonst noch was entdeckt? 0316 80 90 80. Gute und sichere Fahrt wünsche ich euch.
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3: Sommer und Herbst, die perfekte Zeit, das Auto doch einmal stehen zu lassen und den Öffis eine Chance geben.
4: Deswegen ist so eine Wochenkarte, dass man einfach mal versucht, eine Woche lang mit dem öffentlichen Verkehr alle täglichen Wege, die man auch sonst zurücklegt, mit dem öffentlichen Verkehr zurücklegt und einfach einmal probiert und testet, wie das funktioniert. Und glauben Sie mir, es wird sehr oft so sein, dass man draufkommt, Parkplatzsuche ist nicht meins, ich habe meinen Sitzplatz, eine Woche probieren, das zahlt sich aus.
3: Sagt Peter Spaltl vom Verkehrsverbund Steiermark. Wanderausflug am Wochenende, da hat das Das Öffi-Ticket dem Auto gegenüber sogar einen Vorteil. Start und Ziel können an völlig anderen Orten sein. Alles zu finden im Wanderbuch der Verbundlinie.
4: Da sind super Touren drinnen, genau beschrieben, mit welcher Linie man dorthin kommt, wo man aussteigt, wo man wieder einsteigt. Man kann Überschreitungen machen.
3: Das Buch ist kostenlos downloadbar. Googelt einfach Verbundlinie und Wanderbuch. Und dann ist auch der Weg zum steirischen Klimaticket nicht mehr weit.
4: Es gibt überhaupt keine Einschränkungen. Ganz egal, ob Bus, Bahn, BIM, ob ÖPB, GKB, ob Postbus. Jedes öffentliche Verkehrsmittel kann um diese Flatrate genutzt werden.
3: Vom Probieren zum fixen Einstieg.

0: eine gute Fahrt durch den Mittwochnachmittag. In 20 Minuten wird es 5. Zeit für Antenne Steiermark Verkehrs- und Blitzer-Update. Gute Nachrichten gibt es von der S6er Semmering Schnellstraße Richtung Wien. Die Sperre des Tanzenbergtunnels ist aufgehoben. Die Reifenteile sind weggeräumt worden. Ich wünsche euch eine gute und sichere Fahrt.
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2: Unwetterwarnungen gibt es gerade im Ausseerland, Ennstal und Mariazellerland. Hier müsst ihr mit Sturmböen, Starkregen und Hagel rechnen. Mehr zum Thema Unwetter findet ihr auf uwz.at. Richtung Süden und Osten der Steiermark scheint weiterhin häufig die Sonne. Die Temperaturen, die sind jetzt noch im Süden und Osten sehr, sehr hoch. Bis zu 37 Grad messen wir noch immer. In der Nacht geht es heute runter auf 24 bis 16 Grad. Das heißt, stellenweise gibt es wieder eine Tropennacht. Morgen Donnerstag geht's wieder auf bis zu 37 Grad rauf. Und so wie heute gibt's auch einiges an Sonne. In der Obersteiermark aber auch wieder ein paar Wolken und stellenweise Regen und Gewitter.
1: In 5 Minuten wird's 5.
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3: Mit Melanie Wenig. Seit mehr als 2 Wochen sucht die Polizei nach Goldkettenräubern mit Hilfe von Phantombildern. Die Polizei geht jetzt von Serientätern aus. Die bisher unbekannten beiden Männer hatten es auf den Schmuck älterer Frauen abgesehen. Zwei Grazerinnen, 81 und 88 Jahre alt, sind damals verletzt worden, als die Diebe ihnen die Ketten vom Hals gerissen haben. Nach weiteren Opfern wird gesucht, denn es ist eine weitere zerrissene Goldkette aufgetaucht, die keinem der Opfer gehört.
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1: Schon wieder gibt es einen Allzeit-Hitzerekord in Österreich. Nach 41 Grad gestern in Wien-Stammersdorf hat Bad Deutsch-Altenburg heute mit 41,2 Grad eins draufgelegt. Wegen der Rekordhitze will die Regierung

0: Ein schwerer Teil einer SpaceX-Rakete ist heute auf dem Mond eingeschlagen, mit rund 8700 km/h. Die US-Raumfahrtbehörde NASA und die südkoreanische Raumfahrtagentur wollen Fotos der Einschlagstelle aufnehmen. Es könnte aber Tage dauern, bis die Fotos ankommen. Forscher gehen davon aus, dass der Schrottteil der Rakete einen Krater auf der Mondoberfläche hinterlassen hat. TikTok-Nutzer sollen jetzt auch Ausschnitte von Disney-Filmen oder Serien für ihre Videos verwenden dürfen. Was die Rechte angeht, hat der US-Konzern nun eine Einigung mit dem Videoportal unterzeichnet. Disney werde Inhalte von Marvel und Star Wars bereitstellen. Zuerst in den USA als Pilotprojekt, dann in weiteren Ländern.
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2: Um 2 vor 5 A2 Südautobahn Richtung Wien. Reifenteile liegend auf der Fahrbahn zwischen Graz West und Flughafen Graz. Habt ihr noch was entdeckt? 0316 80 90 80. Gute und sichere Fahrt wünsche ich euch.
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1: Und hier ist Stefan Mooshammer.
2: Ich wünsche euch einen schönen Feierabend. Stefanie aus Graz, wünschst dir fürs Schlafen heute Nacht was ganz Besonderes.
5: Ein bisschen kühler wäre besser. Ist ja fast zu heiß.
2: Den Wunsch unterschreibe ich dir. Und ich glaube, da stimmen auch fast alle anderen noch zu. Aber das Wetter ist halt leider kein Wunschkonzert. Können wir nichts machen. Jetzt gibt's Coldplay für euch.

Eine gute Fahrt rein in den Mittwochfeierabend. Es ist 5:12. Zeit fürs Antenne Steiermark Verkehrs- und Blitzer-Update. Wir schauen auf die A2 Südautobahn Richtung Wien. Da liegen Reifenteile auf der Fahrbahn und zwar zwischen Graz West und Feldkirchen, Flughafen Graz. Habt ihr sonst noch was entdeckt? 0316 80 90 80 ist die Nummer zu uns. Ich wünsche euch eine gute und sichere Fahrt. Und

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0: Pink für euren Mittwochfeierabend. Gleich 5 Minuten vor 5:30. Das Antenne Steiermark, Verkehrs- und Blitzer-Update. Es wird geblitzt auf der A2 der Südautobahn in beiden Richtungen bei Ilz von der Brücke herunter. Habt ihr sonst noch was entdeckt? 0316 80 90 80. Gute und sichere Fahrt wünsche ich euch.
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0: Markus Derrans aus unserer Sportredaktion. Sturm Graz hat heute ein perfektes Ausflugswetter erwischt.
2: Ja genau, wie sagt der geübte Österreicher an dieser Stelle, schauen wir mal, ob es ein schöner Istanbul-Trip wird. Aber du hast natürlich recht, die Wetter-App sagt, dass es mit rund 26 Grad und Wind wesentlich angenehmer ist als bei uns. Über das Hinspielduell ist sportlich mit Fenerbahce im Prinzip alles schon gesagt worden. Die Türken sind klarer Favorit, aber das waren die Spanier. Wir erinnern uns an die WM ja auch, bevor sie auf dem Weg zum Titel nur 0:0 gegen Kap Werde gespielt haben. Ankick heute ist jedenfalls um 20 Uhr.
0: Und wer weiß, vielleicht haben die Sturmkicker in Istanbul ja auch schon Mo Salah getroffen.
2: Ja, ganz unmöglich wäre es nicht. Die ägyptische Liverpool-Legende ist ja bei Trabzonspor gelandet. Andererseits hat man das angeschaut, Trabzon ist dann doch 1000 Kilometer, also 12 Autostunden von Istanbul entfernt. Vielleicht doch ein bisschen weit für einen Ausflug. Der dritte der letzten Super League-Saison hat aber auch generell kräftig aufgerüstet. 13 neue, unter anderem auch Goalie André Onana von Manchester United, der nach seiner Leihe im letzten Jahr fix verpflichtet worden ist. Ja, und mit dem 34-jährigen Salah gibt es jetzt eben auch eine Tormaschine.
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1: Gute Fahrt durch den Mittwochfeierabend. Viertelstündlich das Wichtigste aus der Antenne Steiermark Verkehrsredaktion. Und zwar wird er geblitzt auf der A2 der Südautobahn in beiden Richtungen bei Ilz von der Brücke herunter. Habt ihr noch was entdeckt? 0316 80 90 80. Ich wünsche euch eine gute und sichere Fahrt.
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So, liebe Männer, jetzt ist es wieder mal an der Zeit, dass eure Freundin, Verlobten oder Frau sagt, wie unfassbar unglaublich sie ist. Sagt ihr wieder mal, dass sie einfach das gewisse Etwas hat. Oder ihr macht das Ganze auf Englisch und sagt, you've got the look, Roxette, jetzt mit einem Hit, der bleibt hier auf Antenne Steiermark. Walking like a man.

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1: Mit Roland Schmidt. Unwetter ziehen gerade durchs Ausseerland und Ennstal. Hier müsst ihr mit Starkregen, Sturmböen und Hagel rechnen. Allgemein geht der Tag aber sonnig zu Ende. Noch immer bei Temperaturen im Süden und Osten weit über 30 Grad. In der Nacht geht es dann auf 24 bis 16 Grad runter. Morgen wird es wieder sehr heiß mit bis zu 37 Grad. In der Obersteiermark tauchen im Laufe des Tages aber auch wieder Gewitter und zum Teil auch Unwetter auf.
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1: Es ist 5:05.
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3: Mit Melanie Wenig. Seit mehr als 2 Wochen sucht die Polizei nach Goldkettenräubern mit Hilfe von Phantombildern. Die Polizei geht jetzt von Serientätern aus. Die bisher unbekannten beiden Männer hatten es auf den Schmuck älterer Frauen abgesehen. 2 Grazerinnen, 81 und 88 Jahre alt, sind damals verletzt worden, als die Diebe ihnen die Ketten vom Hals gerissen haben. Nach weiteren Opfern wird gesucht, denn es ist eine weitere zerrissene Goldkette aufgetaucht, die keinem der Opfer gehört.
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3: Lange war Wien-Stammersdorf nicht der Rekordhalter mit seinen 41 Grad. Bad Deutsch-Altenburg in Niederösterreich hat heute eins draufgesetzt mit 41,2 Grad. Zeigen Daten des Wetterdiensts Geosphere Austria. Die Regierung hat sich unterdessen auf Maßnahmen gegen heiße Wohnungen und Schulen geeinigt. Etwa der Einbau von Klimaanlagen in Wohnungen oder Schulen soll leichter durchgesetzt werden können. Momentan ist die Zustimmung aller Miteigentümer notwendig. Zu spät, zu wenig, heißt es von Umweltorganisationen. In Los Angeles hat die Polizei 2 Tage vor einem geplanten Auftritt des US-Präsidenten auf Donald Trumps Golfplatz einen bewaffneten Mann festgenommen. Er soll die Vorbereitungen für die Sicherheitsvorkehrungen des Auftritts beobachtet haben, heißt es von der Polizei, die bei der Festnahme und einer Hausdurchsuchung außerdem Sturmgewehre, Munition und verdächtige Notizen entdeckt haben soll. Gegen Strandreservierer geht jetzt die Polizei in Italien vor. Die Beamten haben heute im Morgengrauen bei einer Kontrolle in Apulien einige Sonnenschirme und Liegen beschlagnahmt, die offensichtlich bereits

0: am Vorabend aufgestellt worden sind. Zwei Menschen, die ihre Badesachen zurückhaben wollten, mussten je 400 Euro Strafe zahlen. Ähnliche Kontrollen hat es zuletzt nahe Genua gegeben.
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2: Da ist momentan alles ruhig.

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Das Antenne Steiermark Verkehrs- und Blitzer-Update mit guten Nachrichten. Momentan ist alles ruhig auf den Straßen. Habt ihr was unverstaubt, Blitzer? Ruft uns gerne an unter 0316 80 90 80. Ich wünsche euch eine gute Fahrt.

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1: Mit Roland Schmidt. In der westlichen Obersteiermark ziehen weiterhin kräftige Gewitter und auch Unwetter mit Starkregen und Hagel durch. Hier kann es auch zu lokalen Überflutungen kommen. Mehr Infos zu Unwettern bekommt ihr auf uwz.at. In der restlichen Steiermark geht der Tag oft sonnig zu Ende. Im Süden und Osten hat es stellenweise noch immer 35 Grad. In der Nacht geht es dann auf 24 bis 16 Grad runter. Das heißt, es wird in manchen Teilen der Steiermark wieder eine Tropennacht. Morgen Donnerstag geht es mit der Hitze weiter. Wieder sind Temperaturen bis zu 37 Grad dabei. Dazu gibt es einen Mix aus Sonne und Wolken und Gewittern in der Obersteiermark, die auch wieder heftig ausfallen können. Mehr Sonne im Süden und Osten. Es ist 5 Minuten vor 7.
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2: Mit Melanie Wenig. Sturm Graz bekommt es in gut einer Stunde im Hinspiel der dritten Fußball-Champions-League-Quali-Runde mit dem türkischen Vizemeister Fenerbahçe zu tun. Bei dem türkischen Kader handelt es sich um ein regelrechtes Star-Ensemble mit einem sechsfach höheren Marktwert. Wir wollen uns so teuer wie möglich verkaufen, um eine optimale Basis für das Heimspiel zu legen, so Coach Fabio Ingolic.
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2: Erst ab 32,5 Grad arbeitsfrei und auch nur, wenn der Chef mitspielt. Das freiwillige Hitzefrei am Bau ist der Arbeiterkammer und der Gewerkschaft weiterhin ein Dorn im Auge. Sie wollen einen gesetzlichen Rechtsanspruch. Der Schutz der Arbeiter dürfe nicht vom bloßen guten Willen der Betriebe abhängen. Wie nötig das ist, zeigen jüngste Kontrollen. Bei über 70% der Baustellen hat der Hitzeschutz gefehlt. Bei den Waldbränden in Teilen Europas entspannt sich die Lage etwas. Sowohl in den Niederlanden als auch im Großraum Athen hat die Feuerwehr Großbrände unter Kontrolle gebracht. Nahe der niederländisch-deutschen Grenze gibt es noch einzelne Brandherde. Bei Athen konnten Menschen in manche Orte zurückkehren. Die Schäden an Besitz und Natur sind bisher aber kaum zu überblicken. In Rom haben Archäologen bei Bauarbeiten eine antike Gebäudeanlage aus der Kaiserzeit entdeckt. In den freigelegten Räumen haben die Forscher wertvolle Mosaike und Wandmalereien gefunden. Vermutet

0: Gesagt wird, dass es sich um eine edle Adelsresidenz oder Teile einer antiken Feuerwehrkaserne handelt. Die Funde sollen nun erforscht und für Besucher zugänglich gemacht werden.
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2: Ihr kommt gut voran. Es gibt momentan keine

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1: Am Samstag wird am Schlossberg Bruck gegrillt, Boccia gespielt und entspannt. Die Grill- und Chill-Party mit gemütlichem Beisammensein und Boccia-Turnier beginnt um 10 Uhr. Langer Samstag im Graz-Museum Schlossberg zwischen 18 und 22 Uhr bei freiem Eintritt ins Museum. Von der Kanonenhalle aus den Sonnenuntergang anschauen und um 20.30 Uhr dann beim Sunset Cinema vorbeischauen. Ebenfalls bei freiem Eintritt. Und das Dorffest der Freiwilligen Feuerwehr Großhartmannsdorf findet am Samstag und Sonntag beim Rüsthaus statt. Hier wird anlässlich des 130-jährigen Jubiläums am Samstagabend eine Party mit 90er und 2000er Hits gefeiert. Außerdem wartet beim Dorffest auf euch eine große Tombola, gutes Essen und für die Kleinen gibt's eine Hüpfburg, einen Spielplatz und der Feuerwehrdrache Löschi ist auch dabei.
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0: Hier ist das Antenne Steiermark Verkehrs- und Blitzer-Updates mit der Meldung für die A2 Südautobahn Richtung Wien. Nach Friedberg-Pingau liegen Teile auf der Fahrbahn. Bitte um Vorsicht, sonst ist alles ruhig. Habt ihr was unverstaubt, Blitzer? Gern anrufen unter 0316 80 90 80. Gute Fahrt.
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0: Die Voestalpine ist mit einem deutlichen Gewinnplus ins neue Geschäftsjahr gestartet. Der Umsatz ist im ersten Quartal auf 4 Milliarden Euro gestiegen. Trotz des schwierigen wirtschaftlichen Umfelds hält der Konzern an seiner Jahresprognose fest. Für die Steiermark besonders wichtig, der Ausbau des Standorts Donawitz läuft weiterhin nach Plan. Dort soll 2027 der neue Elektrolichtbogenofen in Betrieb gehen. Bis 2030 sind dafür weitere 100 Millionen Euro an Investitionen vorgesehen. Donawitz könnte damit künftig vollständig auf eine elektrifizierte Stahlproduktion umstellen. Gleichzeitig beschäftigt die Voestalpine weltweit rund 48.600 Mitarbeiter.
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1: Weiterhin gibt es zum Teil kräftige Gewitter im Ennstal und oberen Würztal in Richtung Süden und Osten. Ende der Tag hingegen oft sonnig. Die Nacht wird zum Teil tropisch bei Tiefstwerten zwischen 24 und 16 Grad. Morgen wird es wieder sehr heiß mit bis zu 37 Grad. Im Laufe des Tages sind in der Obersteiermark wieder Gewitter und Unwetter dabei. Es ist 5 Minuten vor 8.
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2: Mit Melanie Wenig. Sturm Graz bekommt es jetzt im Hinspiel der dritten Fußball-Champions-League-Quali-Runde mit dem türkischen Vizemeister Fenerbahce zu tun. Bei dem türkischen Kader handelt es sich um ein regelrechtes Star-Ensemble mit einem sechsfach höheren Marktwert. Wir wollen uns so teuer wie möglich verkaufen, um eine optimale Basis für das Heimspiel zu legen, so Coach Fabio Ingolic.
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2: Nur noch eine Handvoll Empfehlungen statt einer vollen Auswahl. Das bekommen User, die Hotels per künstlicher Intelligenz suchen. Das kritisiert die heimische Hotellerie, weil US-Riesen wie Google jetzt bezahlte Werbung in KI-Antworten schalten, drohen kleine Betriebe in den Suchergebnissen ganz zu verschwinden. Dementsprechend tauchen in der KI-Suche weniger Ergebnisse auf. Die österreichische Hotelvereinigung nimmt die EU in die Pflicht. Mit gezielten Schüssen auf die Reifen hat die Wiener Polizei heute eine wilde Verfolgungsjagd quer durch die Stadt beendet. Ein Autofahrer ist nach einem Unfall in Floridsdorf vor den Beamten geflüchtet und danach über die Tangente und die Ostautobahn gerast. Dabei hat er mehrere Unfälle verursacht, ehe ihn die Polizei in Altsimmering stoppen und festnehmen konnte. Italiens Behörden machen ernst im Handtuchstreit. An öffentlichen Stränden in Apulien und Ligurien hat die Polizei hunderte über Nacht aufgestellte Sonnenschirme und Liegen von Urlaubern beschlagnahmt, die sich ihre Strandplätze vorab reservieren wollten. Sie wurden mit Bußgeldern von bis zu 400 Euro bestraft. Das Besetzen öffentlicher Küsten ist streng verboten.
0: Das Verkehrs- und Blitzer-Update.
1: A2 Südautobahn Richtung Wien, da gibt's jetzt die gute Nachricht, die Teile nach Friedberg-Pingau sind weggeräumt. Sonst gibt's momentan keine Behinderungen, wünsche euch eine gute Fahrt.
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1: Wenn mir kalt ist, dann ziehe ich noch einen Pullover an oder dickere Socken, wickle mich in eine Decke und drehe im besten Fall einfach die Heizung auf und alles ist gut. Mit Kälte können wir in Österreich ziemlich gut umgehen, auch wenn die Winter in den letzten Jahren überwiegend milder geworden sind. Dafür haben wir mehr heiße Sommer. Wenn ich zurückdenke an meine Kindheit, dann war ein Tag mit 30 Grad ein heißer Tag. Mitten in der zweiten Hitzewelle dieses Jahres wünsche ich mir die letzte Woche zurück, wo es tagsüber nur 30 Grad hatte. Auf der Erde wird es wärmer. Das ist wissenschaftlich belegt. Die Menschheit hat seit der Industrialisierung immer mehr Emissionen verursacht, sozusagen heiße Luft produziert. Wir haben der Erde eingeheizt. Ein Umkehren scheint schwierig bis unmöglich. Wie man da cool bleiben soll, das frage ich mich schon manchmal. Katharina Krager, Katholische Kirche.
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